0: hat sich seit 2021 fast verdoppelt.
1: Streeck machte für die vielen jungen Opfer auch den Mischkonsum von Medikamenten, Alkohol und anderen Substanzen verantwortlich. Die Schweiz steht nach einem 4 zu

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1: Ich bin Hendrik Daum. Nach den jüngsten iranischen Attacken auf mehrere Tanker in der Straße von Hormuz hat das US-Militär in der Nacht Ziele im Iran angegriffen. Tina Eck berichtet.
2: Die Spannungen sind verschärft. Die USA schlagen heftig zu. 4 bis 5-mal so schwere Bombenangriffe wie vor 10 Tagen, beschrieb ein US-Regierungsbeamter. Auch die Ölsanktionen gegen den Iran wurden wieder in Kraft gesetzt. Damit soll Teheran für die Angriffe auf Handelsschiffe in der Straße von Hormuz bestraft werden. Der Iran wirft den USA vor, gegen das bisher erzielte Rahmenabkommen zu verstoßen und droht mit entschlossenen Gegenmaßnahmen.
1: Trotz ihrer Verurteilung kandidiert Frankreichs führende rechtsnationale Marine Le Pen für die Präsidentschaftswahl im kommenden Jahr. Das erklärte die 57-Jährige am Abend im französischen Fernsehen. Ein Berufungsgericht hatte Le Pen wegen Veruntreuung von EU-Geldern unter anderem zu 1 Jahr Hausarrest mit einer elektronischen Fußfessel verurteilt. Die Bundesregierung will die Holocaust-Gedenkstätte Yad Vashem mit deutlich mehr Geld unterstützen. Ein entsprechendes Abkommen haben Außenminister Wadephul und sein israelischer Kollege Saar in Jerusalem unterschrieben. Demnach wird die jährliche Förderung bis zum Ende des Jahrzehnts verfünffacht. Von 1 Million auf 5 Millionen Euro. Die Schweiz steht nach einem 4:3-Sieg im Elfmeterschießen gegen Kolumbien im Viertelfinale der Fußball-WM. Dort treffen die Schweizer auf Weltmeister Argentinien. Die Mannschaft um Superstar Lionel Messi hatte sich zuvor spektakulär mit 3:2 gegen Ägypten durchgesetzt, nach einem 0:2-Rückstand bis zur 79. Minute.
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1: Ich bin Hendrik Daum. Die USA haben in der Nacht Ziele im Iran angegriffen. Nach Angaben des US-Militärs handelt es sich bei den Schlägen um eine Reaktion auf iranische Attacken auf Handelsschiffe in der Straße von Hormuz. Iranische Staatsmedien berichten über heftige Explosionen im Süden des Landes. Es seien unter anderem Hafenstädte getroffen worden. Zuvor hatten die USA bereits ihre Sanktionen auf iranisches Öl wieder in Kraft gesetzt. Die SPD-Fraktion im Bundestag kritisiert die Pläne von Familienministerin Prien für eine Reform des Elterngeldes. Kern der Kritik ist die vorgesehene Kürzung der Bezugsdauer auf 12 Monate und die Erhöhung des Pflichtanteils für Väter auf 3 Monate. Das würde vor allem Familien mit niedrigem Einkommen treffen. Stattdessen fordert die SPD, den Elterngeldbezug bei höheren Einkommen zu kürzen, um Geld einzusparen. Die französische Rechtspopulistin Marine Le Pen will trotz ihrer Verurteilung bei der Präsidentschaftswahl im kommenden Jahr antreten. Das kündigte die 57-Jährige am Abend in einem Fernsehinterview an. Ein Berufungsgericht hatte das Urteil gegen Le Pen wegen Veruntreuung von EU-Geldern zwar bestätigt, die Sperre für das Ausüben öffentlicher Ämter aber verkürzt. Allerdings verpflichtete das Gericht Le Pen, eine Fußfessel zu tragen. Die Schweiz steht nach einem 4:3-Sieg im Elfmeterschießen gegen Kolumbien im Viertelfinale der Fußball-WM. Dort treffen die Schweizer auf Weltmeister Argentinien. Die Mannschaft um Superstar Lionel Messi hatte sich zuvor spektakulär mit 3:2 gegen Ägypten durchgesetzt, nach einem 0:2 Rückstand bis zur 79. Minute.
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1: Ich bin Hendrik Daum. Einen schönen guten Morgen. Nach den jüngsten iranischen Attacken auf mehrere Tanker in der Straße von Hormuz hat das US-Militär in der Nacht Ziele im Iran angegriffen, Tina Eck berichtet.
2: Die Spannungen sind verschärft. Die USA schlagen heftig zu. 4 bis 5-mal so schwere Bombenangriffe wie vor 10 Tagen, beschrieb ein US-Regierungsbeamter. Auch die Ölsanktionen gegen den Iran wurden wieder in Kraft gesetzt. Damit soll Teheran für die Angriffe auf Handelsschiffe in der Straße von Hormuz bestraft werden. Der Iran wirft den USA vor, gegen das bisher erzielte Rahmenabkommen zu verstoßen und droht mit entschlossenen Gegenmaßnahmen.
1: Großalarm zurzeit im Herzen von New York. Dort droht ein Wolkenkratzer zumindest teilweise einzustürzen. Tragende Stahlträger hatten sich verbogen. Mehrere Stockwerke sackten daraufhin ab. Einsatzkräfte evakuierten benachbarte Gebäude und sperrten umliegende Straßen. Jetzt soll das 38-stöckige Hochhaus aus den 70er Jahren in einer riskanten Aktion abgestützt werden. Es wird zurzeit umgebaut. Trotz ihrer Verurteilung kandidiert Frankreichs führende Rechtsnationale Marine Le Pen für die Präsidentschaftswahl im kommenden Jahr. Das erklärte die 57-Jährige am Abend im französischen Fernsehen. Ein Berufungsgericht hatte Le Pen wegen Veruntreuung von EU-Geldern unter anderem zu 1 Jahr Hausarrest mit einer elektronischen Fußfessel verurteilt. Die Schweiz steht nach einem 4:3-Sieg im Elfmeterschießen gegen Kolumbien im Viertelfinale der Fußball-WM. Dort treffen die Schweizer auf Weltmeister Argentinien. Die Mannschaft um Superstar Lionel Messi hatte sich zuvor spektakulär mit 3:2 gegen Ägypten durchgesetzt, nach einem 0:2 Rückstand bis zur 79. Minute.
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1: 37,5 Grad, die höchste Eisenbahn hier bei Ego FM um gleich 6 Uhr. Und Eisenbahn ist auch gleich ein sehr gutes Stichwort für unsere Nachrichten.
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3: Ich bin Julia Wassilkow, guten Morgen. Es wird vermutlich noch dauern, bis die Deutsche Bahn wieder pünktlicher ist. Aber über Verspätungen sollen die Infos besser werden. Am Vormittag stellt der Konzern ein weiteres Maßnahmenpaket vor. Unter anderem sollen Fahrgäste besser bei Verspätungen und kurzfristigen Gleiswechseln informiert werden. Es ist die dritte Maßnahme für mehr Komfort, Sicherheit und Sauberkeit. Wir bleiben bei der Bahn. Bedrohungen, Schläge, Angriffe, Bahnmitarbeitende und Bundespolizisten werden immer öfter Opfer von Gewalt. Allein in den ersten 5 Monaten des Jahres gab es mehr als 7000 Betroffene. Der linken Politiker Bart Schwarz, so steuere man auf einen neuen Negativrekord zu. Im Prozess um den tödlichen Angriff auf einen Schaffner in Rheinland-Pfalz wird morgen ein Urteil erwartet. Inzwischen sind 2 Euro pro Liter Sprit schon zur Gewohnheit geworden. Und so schnell dürften die Preise wohl nicht sinken. Grund dafür ist, dass die gegenseitigen Angriffe des Iran und den USA kein Ende nehmen. Nach iranischen Attacken auf Handelsschiffe in der Meerenge Straße von Hormuz attackierten die USA in der Nacht mehr als 80 Ziele im Iran. Die Schweiz steht nach einem 4:3-Sieg im Elfmeterschießen gegen Kolumbien im Viertelfinale der Fußball-WM. Dort treffen die Schweiz auf Weltmeister Argentinien. Das Team um Superstar Messi gewann zuvor mit 3:2 gegen Ägypten. Thomas Thonfeld.
4: Gut 70 Minuten läuft alles für Ägypten. Ibrahim macht nach 15 Minuten das 1:0. Kurz danach hält Torwart Schubir einen schwach geschossenen Foul-Elfmeter von Messi. Und nach Sikos 2:0 in Minute 67 riecht es in Atlanta nach Sensation. Aber Romeros Anschlusstreffer in der 79. Minute weckt den Weltmeister. Messi macht 5 Minuten später den Ausgleich. Und in der 2. Minute der Nachspielzeit köpft Enzo Fernandez den Titelverteidiger ins Viertelfinale.
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1: Heute mal wieder zu Schuhe an. Offene Schuhe ist ein bisschen risky, denn es können heute schon so ein paar kleine einzelne Regenschauer mit dabei sein. Ansonsten sind viele Wolken unterwegs, aber auch die Sonne zeigt sich immer wieder. Vor allem im Südwesten sind die Chancen dafür richtig gut und das bei Temperaturen zwischen 18 und 32 Grad. Im Moment messen wir 22 Grad in München, in Würzburg und in Stuttgart. 15 Grad sind es momentan in Freiburg und in Chemnitz, 19 Grad in Regensburg. Morgen ist es dann auch wieder so lala mit Sonnenschein, aber auch mit einigen Quellwolken. Zumindest bleibt es aber morgen schon mal trocken und es wird noch ein bisschen heißer mit Höchstwerten von bis zu 34 Grad.
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1: Mit Lola. Einen wunderschönen guten Morgen wünsche ich am Mittwoch. Es ist der 8. Juli. Schön, dass ihr mit dabei seid. Und in dieser Stunde werden wir nochmal das letzte halbe Jahr musikalisch ein wenig Revue passieren lassen. Jetzt aber erstmal raus aus den Federn. Ich weiß, es fällt ganz schön schwer. Aber wir kriegen das gemeinsam hin. Versprochen. Jetzt noch einmal feststrecken und dann rein in den Tag. Zur Musik von Saul, davon noch Spoon und The Way We Get By. 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

0: Soul und Ain't Gonna Stop. Keine Angst, wir stoppen nicht. Wir machen hier weiter mit guter Musik und mit ganz neuer Musik. Und zwar von keinem Geringeren als Robert Laupert. Besser bekannt unter seinem Künstlernamen Lopez. Aber wer ist er denn eigentlich so?
1: Ich glaube, ich bin ein Träumer. Ich bin Querdenker und ich bin verrückt. Nicht mit dem größten Talent gesegnet, aber immer perfektionistisch und immer versuchen, sich zu verbessern.
0: Man muss sagen, dass dieser Ton aufgenommen ist, worden ist vor Corona. Also mit Querdenker meint er jetzt nicht dieses ganze Schwurbler-Zeug. Das hat früher, glaube ich, nochmal eine andere Bedeutung gehabt. Er ist auf jeden Fall ein unglaublich sympathischer Kerl und hat sich auch mal einen Sommer lang verliebt. Und diese Sommerliebe hat er jetzt musikalisch festgehalten. Lopez, ganz neu für euch entdeckt mit Lost Forever, Over the Moon. Guten Morgen.

0: Ben Kahn und 1000 hier bei Ego FM um ganz genau 17:15. Und gleich hören wir mal in unsere persönlichen kleinen Charts rein. Außerdem gibt's Musik von Arlo Pass und von Metric.
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mit Two-Sided hier bei Ego FM. Und sie ist übrigens auch mit dabei bei unseren Halbjahrescharts. Denn es ist ja Juli und das ist für uns die Zeit, mal zurückzublicken. Welche Songs haben uns im ersten Halbjahr begeistert? Alu Parks ist da auf der 7. Den mochte ich auch gerne.

Strokes mit Going Shopping. Und ich würde gerne weiter moderieren, aber ihr hört es schon, ich habe leider einen kleinen Frosch im Hals. Deswegen machen wir hier weiter mit unseren Ego FM 42, die ganze Playlist im Netz. Divi Dub ist auf der 22 mit Stereo.

Jetzt wollte ich eben gerade darüber reden, dass zum Glück meine Stimme wieder da ist und dann eben mal erzählen, was so die größten Probleme der Moderatoren sind. Zum einen das, was gerade vorhin passiert ist, wenn man sich kurz vorm Moderieren verschluckt und plötzlich die Stimme weg ist. Kann man nichts machen, muss man abbrechen, kann man nicht mehr wirklich reden. Platz Nummer 2 geht bei mir an Schluck auf. Auch eine blöde Situation, wenn man moderieren muss, weil wie soll man das fabrizieren, wenn da ständig ein dazwischen kommt. Und Nummer 3 ist, wenn der Hund dazwischen bellt, weil das lenkt natürlich auch bei mir ganz schön ab, auch wenn ihr euch immer so sehr drüber freut. So, jetzt haben wir fast alle Punkte abgeklärt. Jetzt kommen wir weiter zur Musik. Und zwar zu ganz neuer Musik von Kenny Hoopla. Der hat sich zusammengetan und zwar mit Albert Hammond Jr. Und zwar für eine Nummer, die er live schon ein paar Mal gespielt hat. Jetzt gibt's die aber eben auch als Single. New America heißt sie. Es geht um soziale Ungleichheit und auch um vererbtes Trauma. Also ein sehr wichtiges Thema, das dort besungen wird. Jetzt von Kenny Hoopla um 6 Uhr und 33 Minuten. Guten Morgen. 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

0: Jesper Munk und Shakespeare and Heartbreak hier bei Ego FM um gleich 7:15. Und gleich hören wir unter anderem Kasabian. Außerdem gibt's was ganz was Neues von Supermodel. Und Lord werden wir auch hören.
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0: Right here for now, hier bei Ego FM um ganz genau 7 Uhr. Die KI wird immer wichtiger, ich gebe es zu. Ich mache echt sehr wenig mit der KI, ich bin da so ein bisschen boomermäßig unterwegs. Aber ja, es wird einfach immer wichtiger und dazu erfahren wir auch jetzt mehr.
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2: Ich bin Julia Wasilkow, guten Morgen. Der Umgang mit künstlicher Intelligenz wird im Berufsleben immer wichtiger. In Stellenanzeigen werden immer öfter KI-Fähigkeiten gefordert. Das zeigt eine Untersuchung. In der Studie heißt es auch, dass inzwischen 40% der Unternehmen in irgendeiner Form auf künstliche Intelligenz setzen. Verweigerer von KI nennen als Hauptgrund fehlende Relevanz für das eigene Geschäftsmodell. Wieder haben die USA Ziele im Iran angegriffen. Wie das US-Militär sagt, ist das eine Reaktion auf iranische Attacken auf Handelsschiffe in der Straße von Hormuz. Mehr dazu von Tina Eck.
3: Die USA schlagen heftig zu. 4 bis 5-mal so schwere Bombenangriffe wie vor 10 Tagen, beschrieb ein US-Regierungsbeamter. Auch die Ölsanktionen gegen den Iran wurden wieder in Kraft gesetzt. Damit soll Teheran für die Angriffe auf Handelsschiffe in der Straße von Hormuz bestraft werden. Eine neue militärische Eskalation droht, der diplomatische Prozess ist in Stocken geraten.
2: Wer sich ein Elektroauto zulegt, wählt besonders häufig einen VW. Dahinter folgen BMW, Skoda und Tesla. Von April bis Juni wurden 25.600 E-Autos zugelassen. Chinesische Hersteller spielen eine immer größere Rolle auf dem deutschen Auto-Elektromarkt. Erfolgreichster Anbieter ist BYD auf Platz 13 bei den Neuzulassungen. Alle Viertelfinals der Fußball-WM stehen fest. Dahin geschafft hat es in der Nacht die Schweiz durch einen 4:3-Sieg gegen Kolumbien im Elfmeterschießen. Vorher gewann Argentinien 3:2 gegen Ägypten. Damit lauten die nächsten Spiele: Frankreich-Marokko, Spanien-Belgien, Norwegen-England und Argentinien-Schweiz.
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0: Da sind schon ganz schön viele Wolken heute unterwegs und die bringen auch immer wieder noch ein paar einzelne Regenschauer mit sich. Am ehesten zeigt sich die Sonne heute im Laufe des Tages im Südwesten. Ansonsten bleibt es doch eher eine trübe Angelegenheit bei Temperaturen zwischen 18 und 32 Grad. Im Moment messen wir 22 Grad in München, in Stuttgart und in Würzburg. 19 Grad sind es momentan in Regensburg und in Ulm. 20 Grad messen wir in Köln, 14 Grad in Dresden. Morgen ist es im Norden auch noch immer so ein bisschen wolkenverhangen. Aber im Großen und Ganzen kommt morgen häufiger die Sonne zum Vorschein. Und es bleibt auch meistens trocken bei bis zu 34 Grad.
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0: Einen wunderschönen guten Morgen wünsche ich am Mittwoch. Es ist der 8. Juli. Schön, dass ihr mit dabei seid. Und ja, in stellenweise haben wir ja jetzt auch schon Sommerferien. Ansonsten stehen die noch bevor und da ist dann natürlich wieder Urlaub angesagt. Hoffentlich läuft dann beim Fliegen alles so wie geplant und man muss nicht stundenlang rumsitzen und auf irgendeinem Flug warten, der schon wieder gecancelt worden ist. Und wie sieht's dann eigentlich aus mit dem Geld? Bekomme ich da was zurück, wenn ich zu lange gewartet habe? Da gibt's jetzt einige Neuerungen. Welche genau? Dazu noch mehr in dieser Stunde. Jetzt erstmal Musik von Yuxek. Der ist nicht am Fliegen, der ist nämlich on a train unterwegs. Davor noch Beth Ditto und In and Out. Guten Morgen.

und on a train hier bei Ego FM um 7:09. Na, habt ihr schon Vorsätze fürs neue Jahr? Wie? Was? Da haben wir doch noch ein halbes Jahr hin. Ja, aber wir können ja jetzt schon mal drüber reden. Denn am 1. Januar 2027, da weiß ich zumindest schon ein bisschen, was ich tun werde. Ich werde in das neue Album von den Leoniden reinhören. Denn das kommt nämlich genau zum Jahreswechsel raus und hat einen sehr langen Titel. If you say forever one more time, I remind you that we die. So wird das neue Album von den Leoniden heißen. Und dafür haben sich die Jungs in einem Haus in Dänemark 10 Tage lang eingenistet. Der Sänger Jakob sagt selber, wir haben jeden Tag einen Song geschrieben und fast alle davon sind am Ende auf dem Album gelandet. So nahe und so einig waren wir einander schon lange nicht mehr. Das klingt doch schon mal sehr harmonisch. Und wir hören jetzt schon mal rein ins neueste Album. Dafür gibt es übrigens auch für den Song ein 3.

stundenlanges Musikvideo, weil die Jungs dann nämlich damit beschäftigt sind, ein Schloss aus Holz zu zerschlagen. Und währenddessen spielen sie eben die ganze Zeit diesen Titel im Hintergrund. I Still Feel, jetzt bei Ego FM, die Leoniden. Guten Morgen.

0: die Leoniden und I Still Feel um 7:15 hier bei Ego FM. Bei den Fluggastrechten soll sich einiges ändern. Was genau? Darüber sprechen wir gleich nach John Batiste und nach The Last Dinner Party.
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0: Das ist Soulmusik von John Batiste, Big Money, um 27 Minuten hier bei Ego FM. Stellenweise sind die Sommerferien ja schon losgegangen, bei vielen stehen sie noch bevor. Und jeder kennt das, glaube ich, wenn man am Flughafen ist und irgendwas nicht richtig läuft und man dann stundenlang festsitzt und sich man dann nur noch fragt, bekomme ich jetzt eigentlich mein Geld zurück oder einen Ersatzflug oder ein Hotel bezahlt oder was auch immer. Und genau bei den Fluggastrechten soll sich jetzt einiges ändern. Kollege Felix ist bei mir im Studio. Hi, guten Morgen.
1: Guten Morgen, Lola.
0: Die EU-Staaten haben sich jetzt auf neue Regeln geeinigt. Was genau soll sich denn für Flugreisende ändern?
1: Das Wichtigste zuerst, die Fluggastrechte bleiben grundsätzlich bestehen. Wenn man genug verspätet ankommt, hat immer noch Anspruch auf eine Entschädigung. Neu ist aber, dass die Regeln klarer werden sollen. Also in welchen Fällen genau die Airline nicht verantwortlich ist. Zum Beispiel bei Streik des Bodenpersonals. Außerdem sollen Airlines ihre Passagiere schneller informieren und ihnen im Fall von Verspätungen oder Ausfällen einfacher helfen, zum Beispiel bei Umbuchungen oder Verpflegung.
0: Und eine Sache soll die Reise schon vor Abflug einfacher machen.
1: Genau, die Flugpreise sollen transparenter werden. Passagiere sollen schon bei der Buchung klar erkennen können, was dabei ist und was nicht. Es müssen standardmäßig die Preise mit Handgepäck angezeigt werden. Und das soll dann den Preisvergleich zwischen den Airlines einfacher machen und böse Überraschungen vermeiden.
0: Oh, das finde ich gut. Also insgesamt eigentlich gut für die Passagiere, oder?
1: Yes, damit wird hoffentlich klarer, welche Rechte man hat und wie man sie durchsetzt. Ich hatte letztes Jahr auch so einen Fall, gestrandet in Chicago und keine Ahnung, ob ich Geld bekomme oder das Hotel gezahlt wird. Jetzt wäre das um einiges einfacher. Voraussichtlich gelten die neuen Regeln ab Sommer 2027 und diese Regeln gelten dann für die Flüge von EU-Fluggesellschaften und für außereuropäische Unternehmen, wenn die Flieger in der EU abheben.
0: Okay, gut, wissen wir Bescheid. Danke dir, Felix.
1: Sehr gerne.
0: Dann kann jetzt nichts mehr schieflaufen beim Sommerurlaub. 7:22 Minuten. Hier jetzt gleich Empire of the Sun. Davor noch was ganz was Neues von Fio zusammen mit Mola. Jenseits.

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0: Tupac. Und Changes um 7:33 Minuten hier bei Ego FM. Und ich ärgere mich da jetzt schon drüber, muss ich ganz ehrlich gestehen. Denn nächste Woche am Samstag, am 18. Juli, da ist Kevin Morby zu Gast in München. Und ich habe keine Zeit hinzugehen. Und ich hätte den so gerne live gesehen, weil das ist wirklich ein wahnsinnig cooler und sympathischer Kerl, der seine ganz eigene Musikstil macht. Der Comedian Caleb Herron hat ihm auch mal gefragt, wie man denn seine Musik genremäßig am besten einsortieren könnte. Und die Antwort darauf ist überraschend, denn er antwortet auch jedes Mal anders. Kommt eben drauf an, wer fragt.
1: You know, it's a good question. What kind of music do I make? And it always is different, depending on who asks. Yeah. There's like, if a cop asks, country music.
2: You say country
1: music.
2: Oh, yeah. Fuck yeah.
1: Like if you get pulled over, country
2: smart.
1: Music.
2: Smart.
1: If it's like someone you think is cool, you say like rock and roll.
2: Yeah.
1: And then if it's customs, you also say, you say folk.
2: Yeah.
1: Well, but that could also be carrying a message that they might not like. So maybe you go back to country music.
2: Yeah.
1: Christian country music.
2: Christian country music.
1: And then like if someone's parent is asking, I usually say Folk Rock, Indie Rock.
2: Indie Rock,
1: ja. Okay. So that's what I do, I make those things.
0: Ja, ich würde es auch so Amerikaner Folk einordnen. Auf jeden Fall ist die Musik einfach richtig cool. Und ich kann leider nicht dabei sein beim Konzert nächste Woche am 18. Juli im Technikum. Aber ihr könnt mit dabei sein. Kollegin Gloria nimmt euch nämlich morgen ab 12 Uhr mit und für das Konzert könnt ihr euch jetzt schon mal bewerben. Entweder bei uns im Netz auf egofm.de oder auch gerne per WhatsApp an die 089-360-550-460. Und damit ihr jetzt schon mal wisst, was euch da erwartet, hören wir ihn jetzt. Kevin Morby und Bittersweet.

0: Die Parcels und Famous hier bei Ego FM um gleich 7:45. Und gleich gibt's unseren Musikliebling Florence and the Machine. Was Neues von Genesis Owusu hören wir auch, genauso wie die Ravenettes.
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0: Raveonettes und Love in a Trashcan hier bei Ego FM um gleich 8 Uhr. In Australien ist das Mobilfunknetz ausgefallen, was weitreichende Folgen hatte. Mehr dazu jetzt.
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2: Ich bin Julia Wasilkow. Guten Morgen. Das Hauptproblem der Bahn sind die häufigen Verspätungen. Grund dafür ist die marode Infrastruktur. Mit einem Sofortprogramm sollen Reisende besser über Ausfälle und Änderungen informiert werden. Vorgestellt wird das Ganze am Vormittag. Ursula Winkler.
3: Die 3 Sofortprogramme sollen schneller helfen. Putztrupps säubern Bahnhöfe und Züge. Bordrestaurants werden auf Vordermann gebracht. Mehr Sicherheitsleute sind unterwegs. Damit Fahrgäste künftig besser informiert werden, sollen unter anderem die Bahn-App und die Webseite genauso schnell aktualisiert werden wie etwa die Anzeigen an den Bahnhöfen.
2: Wieder sorgt die US-Behörde ICE für Negativschlagzeilen. Das Heimatschutzministerium teilte mit, Agenten hätten in Texas einen Mann aus Mexiko erschossen, der sich einer Überprüfung widersetzt haben soll. Die ICE-Behörde steht wegen ihres aggressiven Vorgehens in der Kritik. Im Januar hatten Einsatzkräfte in Minnesota 2 Menschen erschossen. Ein Ausfall im Mobilfunknetz hat Australien teilweise lahmgelegt. Betroffen waren neben Zugverbindungen der Flugverkehr sowie Notrufe und Bezahlsysteme. Der Flughafen der Metropole Perth an der Westküste war Medienberichten zufolge besonders schwer betroffen. Die Rede ist von einer technischen Panne und nicht von einem Cyberangriff. Die Schweiz steht im Viertelfinale der Fußball-WM. Im Achtelfinale setzten sich die Schweizer im Elfmeterschießen mit 4:3 gegen Kolumbien durch. Im Viertelfinale in der Nacht auf Sonntag trifft die Schweiz auf Weltmeister Argentinien. Die Mannschaft um Superstar Lionel Messi setzte sich am Abend mit 3:2 gegen Ägypten durch.
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0: Heute ist es meistens wolkenverhangen. Einzige Lichtblicke gibt's im Nordosten und im Südwesten. Hier viel Sonnenschein, ansonsten dicke Wolken und auch immer wieder ein paar Regenschauer, die über uns hinwegziehen. 18 bis 32 Grad sind die Temperaturen, die wir dabei erreichen. Aktuell messen wir 22 Grad in München und in Würzburg, genauso wie in Stuttgart. 21 Grad sind es momentan in Augsburg und in Mannheim. 15 Grad messen wir in Chemnitz. Morgen sieht's dann so lala aus, würde ich sagen. Es gibt zwar immer wieder Sonnenschein, aber es sind auch noch immer einige Wolkenfelder unterwegs. Dabei bleibt es aber meistens trocken bei bis zu 34 Grad.
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0: Mit Lola. Einen wunderschönen guten Morgen wünsche ich am Mittwoch. Es ist der 8. Juli. Schön, dass ihr mit dabei seid. Heute übrigens am Tag der Videospiele. Ein Thema, das mich auch gleich beschäftigen wird. Und zwar bei meinem Morgenlied. Das gibt's nach Sean Dawson gleich. Davor noch Claptone und In the Night.

0: Und White Lighter. Um 8:08.
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2: Und ich habe es ja schon verraten, heute ist der Tag der Videospiele und da habe ich mich auch für mein Morgenlied inspirieren lassen. Und zwar mit einem Titel, der schon ganz schön alt ist, musste ich erst mal gucken. Aus dem Jahr 2000 ist der Song und den kenne ich, weil der mal auf einem Mixtape drauf gewesen ist, das ein Junge für mich gemacht hat. Ja, Mixtapes, die gab es damals noch. Auf jeden Fall stammt er von den Cocoa Brothers, die allerdings mittlerweile auch anders heißen. Die hießen nämlich ursprünglich Smith & Wesson, aber da mussten sie sich kurzzeitig umbenennen. Mittlerweile machen sie wieder Musik unter ihrem ursprünglichen Namen Smith & Wesson, aber damals hießen sie eben Cocoa Brothers. Und da haben wir mit ihnen ein bisschen Super Mario gespielt. Und das machen wir auch jetzt. Die Cocoa Brothers mit Super Brooklyn. Ohne Hundegebell. Versprochen.

0: zusammen mit Feverboy hier bei Ego FM um ganz genau 7:45. Und gleich werden wir Schafe bewerten. Außerdem gibt's Musik von Junius Mavent und von John Morland.
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0: eigentlich eine super Kombi, ne? Ich mag Suppe und ich mag Drachen. Die Soup Dragons und I'm Free hier bei Ego FM um 8.35 Uhr. Und heute Abend haben wir wieder ein Date. 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
0: Ja, da gibt's heute Abend ab 20 Uhr wieder eine neue Ausgabe. Und da ist jemand zu Gast, der eigentlich so ein bisschen die eierlegende Wollmilchsau ist. Der kann gefühlt alles. Ist Vollblutmusiker, Bestsellerautor, Kabarettist. Und im Fernsehen sieht man ihn auch ständig. Bei Hubert ohne Staller zum Beispiel. Die Rede ist von Hannes Ringelstetter. Und er bringt auch ein neues Album raus. Bella Vista wird das Werk heißen. Aber das ist gar nicht so easy, so ein Album auf den Markt zu schmeißen, vor allem finanziell.
4: Ich sage jetzt einfach mal eine Summe, weil es einfach wichtig ist, dass man das mal erzählt. Wenn du ein Album machen willst und gehst ins Studio, dann bist du am Schluss 35.000 Euro fett. So.
5: Ein Kleinwagen.
4: So. Du weißt aber schon, wenn du anfängst, das Album zu machen, dass du, wenn du jetzt nicht den Oberknaller-Hit hast, sondern einfach nur erfolgreich bist, irgendwas zwischen 5.000 und 10.000 Euro maximal wieder reinkommen über Streaming. Mhm. Das ist so, das weißt du vorher. Jetzt kann man natürlich sagen, ja, es ist ein Marketing-Tool. Auch das ist richtig, solange das Live-Geschäft halt funktioniert.
5: Ja, genau. Oder das Merchandising.
4: Genau, aber also wenn das natürlich auch mit der Entwicklung geht, dass du nur ein Groß-Event hast und unten ein bisschen Indie,
5: ja,
4: und in der Mitte ist nicht mehr viel,
5: ja,
4: dann kommt das Problem real auf dich zu. Die Frage war aber, ob ich Angst habe vor KI. Ich glaube, dass alles möglich sein wird und es wird alles gemacht werden. Das wäre das erste Mal, dass die Menschen das nicht tun.
5: Ja.
4: Aber wie bei allen anderen Themen, die gemacht wurden, gab es immer eine Gegenentwicklung. Und ich glaube, dass dadurch, dass alles so schnell geht, auch die Gegenentwicklung schneller kommt.
0: Spannende Themen, um die da heute Abend gesprochen werden. Und wir werden übrigens auch erfahren, was Hannes Ringelstetter und ich gemeinsam haben. Das alles aber heute Abend ab 20 Uhr bei uns im Programm oder überall da, wo es Podcasts gibt. 8.37 Uhr. Hier jetzt gleich Bibi Brün, davor noch Q und Hey There.

0: Bibi Grün hier bei Ego FM und La La La vom gleich Viertel von neun. Und gleich hören wir unter anderem die Daffodils, was Neues von Danger Dan, auch mit am Start, genauso wie Block Party.
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0: Neu auf Ego FM aus Berlin. Danger Dan mit Die meisten meiner Freunde.
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0: Sun und Signal. Um ganz genau 9 Uhr hier bei Ego FM. Und was heute alles in der Welt los ist, das erfahren wir jetzt.
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2: Ich bin Julia Wasilkow. Guten Morgen. Das Brot oder die Brötchen zum Frühstück, die kommen immer öfter vom Discounter oder Supermarkt und nicht vom klassischen Bäcker. 70% der verkauften Backwaren fallen auf den Lebensmitteleinzelhandel. Das zeigt eine YouGov-Auswertung. Viele Supermärkte haben ihr Angebot mit Backstationen deutlich ausgebaut. Bei einzelnen Ketten sind inzwischen nahezu alle Filialen damit ausgestattet. Anwendungen mit künstlicher Intelligenz ziehen nach und nach in die Unternehmen ein. 40% von ihnen arbeiten damit inzwischen. Das zeigt eine Studie im Auftrag des Verbands der Internetwirtschaft. Stefan Schütz berichtet.
3: In Stellenanzeigen ist immer häufiger zu lesen, dass Erfahrung mit KI-Anwendungen von Vorteil ist. Das gilt sowohl für große, mittlere, aber auch zunehmend für kleinere Betriebe. 60% der Unternehmen in Deutschland nutzen KI allerdings noch gar nicht. Als Hauptgrund nennen die Verweigerer, dass KI in ihrem Geschäftsmodell nicht relevant sei.
2: Inzwischen sind 2 Euro pro Liter Sprit schon zur Gewohnheit geworden. Und so schnell dürften die Preise wohl nicht sinken. Grund? Die gegenseitigen Angriffe des Iran und den USA nehmen kein Ende. Nach iranischen Attacken auf Handelsschiffe in der Straße von Hormuz attackierten die USA in der Nacht mehr als 80 Ziele im Iran. Durch die Meerenge wird viel Öl transportiert. Alle Viertelfinals der Fußball-WM stehen fest. Dahin geschafft hat es in der Nacht die Schweiz durch einen 4:3-Sieg gegen Kolumbien im Elfmeterschießen. Vorher gewann Argentinien 3:2 gegen Ägypten. Damit lauten die nächsten Spiele Frankreich-Marokko, Spanien-Belgien, Norwegen-England und Argentinien-Schweiz.
0: Ja, hab schon beim Tippspiel gerade meine Tipps abgegeben. Ne? Das müsst ihr auch noch machen, nicht vergessen.
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0: Und da ist es heute meistens wolkenverhangen. Es kann auch immer wieder Regenschauer geben. Einzige Ausnahme im Nordosten. Hier ist es schön sonnig und auch im Südwesten. Da kommt richtig schön die Sonne zum Vorschein. Ansonsten doch eher eine dröppelige Angelegenheit bei Temperaturen zwischen 18 und 32 Grad. Im Moment messen wir 22 Grad in München und in Stuttgart. 20 Grad sind es in Passau und in Köln. 14 Grad momentan in Dresden und in Chemnitz. Morgen sieht es dann eigentlich ganz gut aus. So ein paar kleine Wolkenfelder sind noch unterwegs, die sollten uns aber morgen nicht allzu sehr stören. Es bleibt morgen nämlich eigentlich den ganzen Tag über trocken, bei bis zu 34 Grad.
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0: Einen wunderschönen guten Morgen wünsche ich am Mittwoch. Es ist der 8. Juli und jetzt legen wir los mit Blink 182. Übrigens wird da Travis Barker von Blink 182 auch jetzt in Zukunft bei einer Supergroup mit dabei sein. Unter anderem noch in der Supergroup Billy Joe Armstrong von Green Day oder auch CJ Ramone oder auch Tim Armstrong von Rancid. Die Band heißt Cretin Family und die werden Ende August ihren allerersten Auftritt haben. Bin gespannt, was da noch kommen wird. Blink 182 gibt's jetzt mit Wishing Well. Guten Morgen.

0: Ich mag die ja so unglaublich gerne. Die ist so süß und so sympathisch und auch so lustig. Aurora hier bei Ego FM aus Norwegen um 10 Minuten nach 9. Und Aurora hat auch, finde ich, sehr viele Lebensweisheiten parat. Glaubt ihr nicht? Dann hört mal hin.
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0: Ja, darüber könnt ihr jetzt mal nachdenken. Weiß der Augenarzt von Superman oder von Clark Kent, wer er in Wirklichkeit ist, weil er ihn ja ohne Brille sieht? Zum Nachdenken gibt's jetzt neue Musik von Graham Bright zusammen mit Seago. Ain't no way. Hey!

0: muss man gleich mitwippen, ne? Graham Bright zusammen mit Zigo und Ain't No Way hier bei Ego FM um gleich 8:45. Und gleich sprechen wir mit Bene Gutjahn. Den kennt ihr unter anderem als Stimme von Chris Griffin bei Family Guy, was er sonst noch spricht und wie die aktuelle Lage bei den Synchronsprechern ist. Dazu gleich mehr nach Jack Garrett und nach den Cooks.
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0: Jack Garrett. Und Higher um 9:22.
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3: Ja, und bei Filmen ist es natürlich auch total wichtig und entscheidend, dass die Synchronisation gut passt. Und da gibt's ja momentan ganz schön viele Diskussionen, gerade wenn es um die künstliche Intelligenz geht und um die Synchronisation von Filmen und Serien. Darüber sprechen wir auch gleich mit Bene Gutjahn. Er ist nicht nur ein Radiokollege, sondern eben auch Synchronsprecher. Ihr kennt ganz sicher ganz, ganz viele Rollen, die er spricht, aber da wollen wir gleich mal von ihm wissen, was ist denn so seine Lieblingsrolle?
4: Also ich mag Chris Griffin natürlich sehr, weil es die längste Rolle ist, die ich mache. Aber vom Animierten her ist es, glaube ich, Brook von One Piece, weil der so verrückt ist. So ein Skelett ist das irgendwie, ein oder andere mögen es kennen. Das ist auch mit dieser Lache, das ist einfach total crazy. Und von Real mag ich einfach, wenn ich den Adam Brody spreche. Das ist so ein cooler Typ, den finde ich selber total cool. Und da muss ich mich auch gar nicht so verstellen irgendwie, weil das ist so, ich würde es genauso machen. Also den finde ich total cool. Also das ist Seth Cohen aus OC California oder Nobody Wants This, spricht er da diesen Rabbi. Oder spielt diesen Rabbi. Ich spreche ihn.
3: Genau, er spricht ihn dann. Wie er übrigens als Chris Griffin von Family Guy klingt, hat uns auch mal gezeigt.
5: Hey Leute, hier ist Chris Griffin von Family Guy. Ich sitze oft zu Hause und mir ist total langweilig. Und bevor mich mein kleiner Bruder Stewie nervt, höre ich lieber Radio. Und zwar Ego FM.
3: Schon abgedreht. Ja, da muss man schon sehr, sehr talentiert sein. Aber der Job ist in Gefahr. In den letzten Monaten und Wochen wurde gestreikt von den Synchronsprechern. Grund dafür war ein neuer Vertrag von Netflix, eben mit künstlicher Intelligenz. Was war da los? Wie sieht's da aktuell aus?
4: Die große Frage gerade bei uns in der Branche. Also natürlich steht diese ganze KI-Nummer über allem gerade. Also das wird in jedem Studio rauf und runter diskutiert. Natürlich, das ist natürlich was, was uns bedroht. Wie viele Berufe und viele Branchen, also sind wir nicht die einzigen. Aber ganz konkret wurde es halt jetzt eben in diesem Jahr mit diesen neuen Netflix-Verträgen, die wir jetzt haben, also die Friss oder Stirb, also die müssen wir unterschreiben, um für Netflix zu arbeiten oder halt eben auch nicht. Und da stellen wir unsere Stimmen, die wir da abgeben, irgendwie in der Serie oder Film, halt zu Trainingszwecken zur Verfügung und das auch noch unentgeltlich. Also da kriegen wir auch nicht mal einen Cent für. Und das ist das Thema. Sie haben uns zwar zugesichert, dass es nicht in den Output geht, also sie würden diese Dinge halt nicht nehmen und eins zu eins irgendwie senden, klar. Aber sie trainieren natürlich damit. Und wie wir umgehen damit, gibt es ganz verschiedene Wege. Es war jetzt bis April haben die allermeisten komplett gestreikt und hatten keinen Bock darauf und haben gesagt, machen wir nicht. Und mittlerweile sind aber schon sehr, sehr viele wieder mit dabei, weil es einfach auch echt eine existenzielle Frage ist. Und zwar nicht nur für einen selber, weil man damit natürlich Geld verdient, sondern auch für die Studios. Zum Beispiel in München gibt es ein großes Studio, die FFS, die leben mehr oder weniger von Netflix-Produktionen. Und wenn wir da alle nicht mehr hingehen, schaffen wir unseren eigenen Standort ab. Also es gibt super viele Dinge, die wir da irgendwie mit einfließen lassen müssen. Und das ist die Situation. Und es ist so, dass ganz, ganz viele Sprecherinnen und Sprecher mittlerweile aufeinander losgehen und sagen, du, wie kannst du da sprechen? Und die anderen sagen wieder, also es ist ein rauer Umgangston auch teilweise. Also es gab schon mal schönere Zeiten.
3: Ja, kann ich mir vorstellen, wenn die Existenz da bedroht ist. Ein spannendes Thema, über das wir mit Bene übrigens auch noch die ganze Woche sprechen werden. 9:26, jetzt gleich Mumford & Sons. Davor noch was Neues von Under Mords bei Ego FM. Halbes Jahr.

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0: Prince, When Doves Cry, hier bei Ego FM um 9:36 Uhr. Und es gibt wieder eine neue Ausgabe von Ego FM Backstage. Kollegin Gloria lädt sich ja dann immer unsere Künstlerinnen und Künstler ein und stellt die mal zur Rede. Und diesmal zu Gast Digitalism, die ja gerade auch ihr neues Album draußen haben. Achtung, Optimisten. Und da wollte sie auch mal wissen, ob die beiden Jungs denn Frühaufsteher sind, also eher der frühe Vogel, oder dann doch die Nachteule.
1: Beides. Also ich glaube, im gewissen Alter fällt es einem etwas schwer, aber beides. Ich glaube, es gibt halt so Tage, da geht man früh schlafen, aber dann gibt es wiederum Tage, zumindest bei mir, wo ich etwas länger aufbleiben kann. Ich weiß nicht warum. Und dann gehe ich dann erst relativ spät ins Bett und wache dann etwas früher auf. Aber das ist halt mal so, mal so.
0: Mal so, mal so. Und auf Tour werden sie dann wahrscheinlich ein bisschen weniger Schlaf kriegen. Klar, mit einem neuen Album, da sind sie dann natürlich auch viel unterwegs. Freuen Sie sich schon drauf?
1: Hamburg Mojo, Berlin Kesselhaus, da haben wir noch nicht gespielt. Natürlich freut man sich auf die Heimatstadt. Die ganze Tour, auf die freuen wir uns auf jeden Fall, weil wir Leute mitnehmen können auf eine schöne Reise. Kurz mal ablenken, egal was ist. Und dann mal gucken, was noch passiert.
0: Was könnte da denn noch passieren? Wer weiß das schon? Aber was ich gerade zumindest gehört habe, München ist gar nicht mit drauf auf dem Tourplan von Digitalism. Das ist ja total traurig und schade. Das wäre doch total schön, wenn irgendjemand was daran ändern könnte und die vielleicht doch noch nach München kommen. Mehr verrate ich dazu jetzt nicht. Ab nächster Woche mehr. Digitalism jetzt mit Space Invaders.

Digitalism und Space Invaders um gleich 21:45 hier bei Ego FM. Das heißt, ich bin nochmal raus für heute. Ich lasse euch noch ein bisschen Musik da. Wir hören was Neues von Bibiza gleich. Die Killers sind auch mit am Start und, oh, ich freue mich, Matterfix.

0: dabei gewesen seid. Habt noch einen ganz wunderbaren Mittwoch.
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1: Ich bin Julia Wassilkow. Krankschreibung schon am ersten Tag. Das geplante Gesundheitssparpaket von Union und SPD ist umstritten. Am Freitag soll es im Bundestag beschlossen werden. Direkt danach soll der Bundesrat grünes Licht geben. Stoppen wollen das nun die Grünen. Fraktionschefin Dröge sagte im ZDF-Morgenmagazin:
2: Wir könnten in der ersten Sitzungswoche im September dieses Gesetz im Deutschen Bundestag beschließen. Das ist immer noch ganz vernünftig im Zeitplan. Diese Eile, die die Koalition gerade an den Tag legt, die hat nur damit zu tun, dass sie Angst haben, dass der Bundesrat ansonsten einmal darüber nachdenkt, was dort vorgelegt wird.
1: Das Gesundheitssparpaket der Bundesregierung soll die Beiträge der Krankenversicherung stabilisieren. Sie werden bedroht, geschlagen und angegriffen. Über 6.000 Bahnbeschäftigte und Bahnbeamte der Bundespolizei sind in diesem Jahr Opfer von Gewalt geworden. Der linken Abgeordnete Bartsch sagt, wenn es so weitergeht, steuere man auf einen neuen Negativrekord der Gewalt zu. Der Umgang mit künstlicher Intelligenz wird im Berufsleben immer wichtiger. In Stellenanzeigen werden immer öfter KI-Fähigkeiten gefordert. Das zeigt eine Untersuchung. In der Studie heißt es auch, dass inzwischen 40% der Unternehmen in irgendeiner Form auf künstliche Intelligenz setzen. Verweigerer von KI nennen als Hauptgrund fehlende Relevanz für das eigene Geschäftsmodell. Der Bundestag berät heute über mehr Befugnisse für Polizei und Strafverfolger. Gesetzentwürfe sehen vor, dass Fotos und biometrische Daten automatisch mit Informationen aus dem Internet abgeglichen werden dürfen. Außerdem soll Bundespolizei und BKA erlaubt werden, Daten aus verschiedenen Quellen per KI zusammenzuführen. Das Ganze würde zu stark in die Freiheitsrechte eingreifen, sagen Kritiker.
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3: Und da ist es heute überwiegend sehr bewölkt und wir müssen auch immer wieder mit Regenschauern rechnen. Es gibt so ein paar Ausnahmen. Ganz im Nordosten, da kommt immer wieder die Sonne zum Vorschein und auch im Südwesten ist es etwas freundlicher und das dann bei Höchstwerten von bis zu 32 Grad. Aktuell messen wir 19 Grad in München und in Köln, 20 Grad sind es in Nürnberg, 22 Grad in Stuttgart und 15 Grad aktuell in Dresden und in Berlin. Morgen wird es dann überall schöner, so ein paar Wolkenfelder da sind hier und da noch unterwegs, aber morgen bleibt es zumindest schon mal trocken bei bis zu 34 Grad.
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1: Ich bin Oliver Urbanke. Die Deutsche Bahn wird ihre Kundenkommunikation noch in diesem Jahr deutlich verbessern. Bahnchefin Paller hat dafür ein Maßnahmenpaket vorgestellt und kündigt 50 Millionen Euro zusätzlich für IT und künstliche Intelligenz an. Konkret soll ein KI-Assistent auf der Bahn-Website und dem DB-Navigator individuelle Reiseauskünfte geben. Außerdem sollen Gleiswechsel künftig innerhalb von 2 Sekunden in der App angezeigt werden. Es macht gerade keinen Spaß, an die Tankstelle zu fahren. Nach den erneuten Angriffen der USA auf den Iran ist der Ölpreis kräftig gestiegen. Ein Barrel legt dem frühen Handel um fast 3% zu. Wir werden das im Laufe des Tages dann erneut an den Tankstellen spüren. Die Grünen wollen das umstrittene Gesundheitssparpaket stoppen. Union und SPD wollen das Gesetz am Freitag im Bundestag beschließen. Grünen-Parteichef Banaschak hat angekündigt, dass seine Fraktion erwägt, das mit juristischen Mitteln zu blockieren. Mehr von Katrin Müller.
2: Die Grünen sprechen von Murks und Kürzungskahlschlag. Die Abgeordneten hätten wohl erst Anfang der Woche rund 300 Seiten mit kurzfristigen Änderungsanträgen zum Lesen bekommen, so Fraktionschefin Dröge im ZDF. Bis heute gäbe es keine finale Beschlussfassung. Die Grünen könnten nun einen Eilantrag beim Bundesverfassungsgericht einreichen.
1: Das Brot oder die Brötchen zum Frühstück, die kommen immer öfter vom Discounter oder Supermarkt und nicht vom klassischen Bäcker. 70% der verkauften Backwaren entfallen auf den Lebensmitteleinzelhandel. Das zeigt eine YouGov-Auswertung. Viele Supermärkte haben ihr Angebot mit Backstationen deutlich ausgebaut. Bei einzelnen Ketten sind inzwischen nahezu alle Filialen damit ausgestattet. Sommermärchen im hessischen Schwalmstadt. Hier können alle Kinder und Jugendlichen in diesem Sommer kostenlos ins Freibad. Ein anonymer Spender bezahlt den Eintritt für alle. Er sagte, er schwimme selbst gern und habe Geld genug. Sein Wunsch, die Kinder sollen mehr ins Schwimmbad gehen, miteinander in Kontakt kommen und Spaß haben.
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3: Deutschland spielt Wetterlotto heute. Mal Regen, mal Sonne. Bei 19 bis 31 Grad ist vom Schirm bis zur Sonnenbrille alles dabei. Morgen am Donnerstag, die Sonne gewinnt immer mehr die Oberhand und der Sommer nimmt Fahrt auf mit 20 bis zu 33 Grad. Und der Freitag dann Vollgas, viel Sonne, jede Menge Badewetter und 25 bis 34 Grad. Der Südwesten schwitzt zuerst.
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3: Hey there. Hi, ich bin Julian und das ist der Ego FM Soundcheck. Wisst ihr, was Traumadumping ist? Das ist, wenn man Leuten, die man gerade erst oder vor nicht allzu langer Zeit kennengelernt hat, von seinen größten Fehlern und Schwächen und Traumata erzählt. Insofern ist das, was Q Marston aus Fort Lauderdale hier macht, halb Song, halb Traumadumping. Aber ich find's toll. Und ich mag auch vor allem das Sample.
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3: Ja, euren Vätern gefällt das? Mir auch. Q mit Hey There, I Have a Compulsive

So, und das hier ist mein bisheriger persönlicher Sommersong 2026. Kurz zur Künstlerin und ihren bisherigen Erfolgen. Sie kommt aus Lissabon, hat in Boston und Los Angeles gelebt und war, Achtung, 2022 neunte beim Eurovision Song Contest. Ja, da darf man auch mal klatschen. Beim Song kriegt man sofort Fernweh. Diese warmen Synths, oh, da könnte ich mich reinlegen wie in eine Hängematte. Maro mit Feeling So Nice. So.

0: Sie waren Tonstudio-Nachbarn in London und haben nach vielen random Treffen auf der Straße angefangen, sich zusammenzutun.
1: Hallo, Nachbar!
0: Der Name ist geblieben, Good Neighbors. Olli und Scott sind seitdem unzertrennlich und hatten auch schon dieses kleine Hitchen. Jetzt, claro, wollen sie das Momentum mitnehmen und schießen den hier hinterher. Wer sich hier an Milky Chance erinnert fühlt, der ist definitiv nicht alleine. Good Neighbors mit Superstar. Ja!

0: Das war der EGFM Soundcheck für heute mit mir, Julian. Noch mehr neue Musik gibt's bei uns auf der Homepage, natürlich im laufenden Programm oder in der EGFM Soundcheck Playlist auf Spotify. Wir hören uns, schöne Tage und
1: ich komm wieder, keine Frage!

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0: neu auf Ego FM. Aus Berlin. Say Yes Dog mit All in My Head.
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0: 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Habt ihr es mitbekommen? Donald Trump ist tot. Er ist schon im Juni an Tollwut gestorben, weil J.D. Vance ihn gebissen hat. Also so verbreitet es jetzt eine KI, gefüttert mit Falschinformationen, um zu prüfen, ob künstliche Intelligenz auch Fake News weitergibt. Data Poisoning nennt man das und ja, funktioniert. Ist aber trotzdem nicht wahr. Weniger Fake, mehr wahr, jetzt mit Kollege Oliver.
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2: Ich bin Oliver Urbanke. Es läuft nicht alles rund, aber darüber soll künftig besser informiert werden. Bahnchefin Palle hat Maßnahmen vorgestellt, um die Kundenkommunikation und den Komfort bei Zugreisen zu verbessern. So soll mithilfe von KI deutlich schneller über kurzfristige Ausfälle oder Gleiswechsel informiert werden. Bahnhöfe bekommen mehr Sicherheitspersonal und auch in Bordrestaurants und Zugtoiletten soll mehr investiert werden. Nicht nur bei der Bahn, auch in vielen anderen Branchen wird der Umgang mit künstlicher Intelligenz immer wichtiger. In Stellenanzeigen fordern Unternehmen mittlerweile immer öfter KI-Fähigkeiten von ihren Bewerberinnen und Bewerbern. In einer Studie dazu heißt es auch, dass inzwischen 40% der Unternehmen in irgendeiner Form auf künstliche Intelligenz setzen. Aus Sicht von US-Präsident Trump ist die ohnehin wackelige Waffenruhe zwischen dem Iran und den USA beendet. Er werde seine Unterhändler weiter mit dem Iran reden lassen, wenn diese es wünschen, so Trump weiter. In der Nacht hatte das US-Militär trotz Waffenruhe wieder Ziele im Iran angegriffen, als Reaktion auf Attacken gegen mehrere Tanker in der Straße von Hormuz. Diese erneuten Angriffe zwischen den USA und dem Iran kriegen wir auch in Deutschland zu spüren. Die Ölpreise sind erneut nach oben geschossen. Tanja Wagner berichtet.
3: Ein Barrel der Sorte Brent legte binnen 2 Tagen um mehr als 5% zu und wird jetzt für $76 gehandelt. Für Verbraucher bedeutet das erneut mehr Unsicherheit. Gerade jetzt im Sommer nutzen eigentlich viele Hausbesitzer die Zeit, um sich günstig mit Heizöl einzudecken. Und auch die Spritpreise dürften absehbar wieder steigen.
2: Wer sich ein Elektroauto kauft, wählt besonders häufig einen VW. Dahinter folgen BMW, Skoda und Tesla. Von April bis Juni wurden 25.600 E-Autos zugelassen. Chinesische Hersteller spielen auch eine immer größere Rolle auf dem deutschen Elektroautomarkt. Erfolgreichster Anbieter ist BYD auf Platz 13 bei den Neuzulassungen.
0: Danke, Oliver.
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0: Mit vielen Wolken heute von Nordwest nach Südost, dazu etwas Regen. Sonst bleibt es heiter bis sonnig um 19 bis 25 Grad in der Nordosthälfte. Im Südwesten Deutschlands geht es bis 31 Grad rauf. Morgen von der Nordsee bis ins östliche Mittelgebirge grau-wolkig. In der Südwesthälfte wieder blauer Himmel, Sonnenschein, alles zwischen 20 und 33 Grad. Und Freitag geht sogar auf sommerliche heiße 34 Grad rauf. Im Nordosten Deutschlands bleibt es beim Sonne-Wolken-Mix bis 29 Grad spitze.
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0: Herzlich willkommen heute am 8. Juli am Sei nochmal ein Kind-Tag. Der ist heute. Steht da im bekloppten Kalender. Und blöde Idee vielleicht, aber macht mal die Augen zu. Und stellt euch kurz vor, ihr wäret nochmal Kind, vielleicht 6 Jahre alt. Was würdet ihr machen? So ganz spontan. Was würdet ihr tun? Lasst die Frage mal sacken. Antwortet sofort oder erst in einer Stunde. Das überlasse ich euch. Ich bin ja da. Aber fragt euch mal, was würdet ihr tun, wenn ihr jetzt heute nochmal ein Kind wäret? Also ich würde mit einem Kopfsprung ins Möbelhaus Bällebad hüpfen. Da darf ich nämlich nicht mehr rein. Also da wird man wieder rausgezogen, wenn man erwachsen ist. Habe ich für euch getestet. Sei noch mal ein Kindtag. Was würdet ihr tun? WhatsApp am liebsten per Sprachnachricht an die 089 360 550 460.

Return von The Wombats. Ich würde stundenlang Cartoons schauen und dabei Smacks essen, schreibt Delia. Nochmal mit meinem Vater Pilze sammeln gehen und danach auf den Schultern heimgetragen werden, wäre der Plan von Carsten. Sich einfach im Moment fallen lassen und verlieren, so würde Marina ihre 24 Stunden nochmal Kind sein erleben wollen. Sei nochmal ein Kindtag heute am 8. Juli. Was würdet ihr tun? WhatsApp zu mir ins Studio 089 360 550 460. 4 in the morning für euch von Jay Bernhardt.

0: Turn the Lights Down von Bela Prana. Oh, jetzt hat das Thema irgendwie doch eine andere Tiefe bekommen. Ich habe euch ja gefragt, heute am 8. Juli ist, sei nochmal ein Kindtag, was würdet ihr tun? Schreibt mir die Bella aus Stuttgart. Hallo Elise, ich würde nur Kind sein wollen in einer friedvollen Welt. In der heutigen Welt ist es schwer, Kind sein zu dürfen, wenn man sich die Kinderarmut und das Leid global anschaut. Liebe ist das Wichtigste, jedwede Form und essentiell für ein gesundes Miteinander. Word, Bella. Word.
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Jigsaw Falling into Place von Radiohead. Ich weiß nicht, ob Mittwochmittag die richtige Zeit für den nächsten Titel ist. Ich fühle ihn mehr so in den Abendstunden. Wir sitzen gemeinsam auf der Hackerbrücke in München. Kennt ihr die? Da klettert man so ins eiserne Gerüst, meist mit einem Bierchen in der Hand, die Beine baumeln über den Gleisen und dann schaut man zu, wie die Züge der untergehenden Sonne entgegenfahren. Das macht man so am besten mit dem Best Buddy, denn da werden echt tiefe Gespräche geführt. Wir können auch an der Donau oder am Rhein sitzen und ins vorbeifließende Wasser starren. Das ist mir egal, wie ihr wollt. Auf jeden Fall beamt uns der nächste Titel irgendwo anders hin. Weg vom Bürostuhl, Schreibtisch, Kochplatte oder Werkbank. Kurz mal die Augen schließen und ein anderes Setting herbeidenken mit Einzelteile ganz neu von Juno.

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0: sind gerade auf großer US-Tour. The Shins hier mit New Slang. Filmabwoche bei Ego FM. Vor der Kamera, hinter der Kamera. Wir sind nicht die Einzigen, die da eine große Sache draus machen. Aber hört selbst, Serienqueen Lola hat was für euch passend zu unserer cineastischen Themenwoche.
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2: Ach ja, Hollywood. Glanz, Glamour, schicke Aftershow-Partys und Promis ohne Ende. So stellt man sich das Leben in der Filmbranche vor. Doch in der Apple TV Plus-Serie The Studio werden wir schnell eines Besseren belehrt. Denn eigentlich geht es eher darum, wie man am schnellsten viel Geld verdient. Das muss auch Matt Remick feststellen. Gerade ist er zum neuen Studioboss von Continental Studios ernannt worden. Eigentlich würde er dort nur zu gerne anspruchsvolle Projekte umsetzen. Doch die Kohle bestimmt, was gedreht wird.
3: Dieser Job ist ein Fleischwolf.
4: Prestigefilme und Blockbuster müssen sich nicht gegenseitig ausschließen.
5: Du willst große Kunst machen und dabei $1 Milliarde verdienen. Ich sag dir mal was, das ist noch niemals vorgekommen.
2: Matt versucht alles, um selbst in Hollywood relevanter zu werden. Denn am liebsten wäre er selber gerne ein Teil der Stars und Sternchen, wird aber eher als lästiges Beiwerk betrachtet. Nebenher muss er sich noch mit den verschiedensten Befindlichkeiten seiner Kollegen und den oftmals narzisstischen Künstlern rumschlagen.
6: Dieser Job ist so heftig, das hätte ich niemals erwartet. Alle wollen irgendwas von mir und ich kann es ihnen nicht geben.
7: Wenn ihr tatsächlich offen für Neues seid, hätte ich eine Menge Ideen.
8: Wir lieben neue Ideen.
9: Nur nicht zu neu. Wir haben nämlich eine Formel, an die wir uns halten.
10: Also nicht gerade eine Formel, eher eine Struktur, von der wir hundertprozentig wissen, dass sie immer wieder erfolgreich ist.
2: The Studio wirft einen satirischen, überspitzten Blick auf Hollywood. Und wenn's schon um die ganzen Stars geht, haben es die sich auch nicht nehmen lassen, sich selbst zu spielen. Martin Scorsese, Olivia Wilde, Zac Efron, Ice Cube, Adam Scott oder Zoe Kravitz sind wirklich nur ein paar wenige Namen derer, die sich in der Serie die Klinke in die Hand geben. Macher und Hauptdarsteller Seth Rogen hat mit The Studio eine großartige Persiflage geschaffen. Nicht nur von der Besetzung her, mit viel Witz und noch mehr Fremdschämmomenten hält er Hollywood einen Spiegel vor.
11: Ich bin damals in die Branche eingestiegen, weil ich Filme liebe, aber irgendwie beschleicht mich die Angst, dass es mein Job ist, sie zu ruinieren.
2: Und wenn ihr auch so große Fans von One-Shot-Szenen seid wie ich, dann werden eure Wünsche erfüllt. Folge 2 ist komplett in einer einzigen Aufnahme gedreht worden. Eine echte Meisterleistung.

0: von Rooty, I'll be your friend. Böse Zungen behaupten, ich vertrage O-Saft nur, wenn Wodka drin ist. Vielleicht gehört diese Zunge auch mir, whatever. Ein Glas Vitamin C, gleich von Noah Kahan und Orange Juice.
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1: Lasse Mathiesens Ocean. Und genau da bleiben wir, denn Tierschützer finden in der Antarktis oder sichten immer mehr Wale. Also die Populationen erholen sich anscheinend wieder. Und das ist eine tolle Good News, finde ich.
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3: Ich bin Oliver Urbanke. Sorge vor neuer Eskalation im Iran-Krieg und explodierende Preise an den Zapfsäulen. US-Präsident Trump hat nach erneuten Angriffen zwischen den USA und dem Iran die Waffenruhe für beendet erklärt. Wir bekommen das vor allem beim Öl zu spüren. Den Sommer nutzen viele normalerweise, um Heizöl für den Winter zu kaufen. Und der Sprit ist laut ADAC wieder auf März-Niveau, bevor der Tankrabatt in Kraft getreten war. Deutschland liegt bei Investitionen in Forschung und Entwicklung, Software und Design weltweit in der Spitzengruppe. Nach einer Studie der Weltorganisation für geistiges Eigentum wurden in Deutschland im vergangenen Jahr knapp 730 Milliarden US-Dollar investiert. Das bedeutet Platz 3 hinter Japan und den USA. Die FIFA will nach Informationen des britischen Senders Sky News über ein Ende des Teilnahmeverbots für russische Mannschaften beraten. Anlass sei die Entscheidung des Internationalen Olympischen Komitees, die Sanktionen gegen russische Sportlerinnen und Sportler zu beenden. Wegen des russischen Angriffs auf die Ukraine im März 2022 waren sämtliche russische Teams von internationalen Wettbewerben ausgeschlossen worden. Ungarns neue Regierung unter Ministerpräsident Modor hat die staatlichen Fernseh- und Rundfunksender angewiesen, sämtliche Nachrichtensendungen vorläufig einzustellen. Stattdessen laufen seit gestern nur Filme, Serien sowie Unterhaltungs- und Bildungsprogramme. Modor sprach von einem historischen Tag, an dem die Ausstrahlung von Propaganda auf den Plattformen der öffentlich-rechtlichen Medien ende. Die neue Regierung arbeitet schrittweise daran, die Strukturen von Vorgänger Viktor Orban im Land aufzubrechen. Susanne Daubner, die Stimme der Tagesschau, hat sich eine besondere letzte Sendung gewünscht. Sie will darin tanzen und hat Sesamstraßenmonster Elmo eingeladen. Das hat sie in einem neuen Videopodcast mit Elmo verraten. Wann ihre letzte Sendung sein wird, ließ die 65-Jährige offen.
1: Aber wir werden sie uns auf jeden Fall anschauen und wir werden uns im Podcast mit Elmo anhören. Vielen Dank, Oliver.
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1: Deutschland trägt heute eine Patchwork-Decke, während zwischen Nordwesten und Südosten immer wieder Regentropfen an die Scheibe klopfen und an den Alpen der Himmel den Dauerduschkopf aufdreht, genießt der Nordosten, Osten und Südwesten öfter die Sonne. Die Temperaturen schaffen 19 bis 25 Grad im Nordosten und 25 bis 31 Grad im Südwesten. Dazu weht im Osten ein frischer Nordwestwind, im Westen bleibt es meist ganz entspannt. Und morgen am Donnerstag? Die Wolken machen im Norden und Nordwesten langsam Feierabend und geben nach und nach den Blick auf die Sonne frei, während der Südwesten und Nordosten ohnehin schon mit viel Blau am Himmel punkten. Bei 20 bis 26 Grad im Norden und Osten sowie 26 bis 33 Grad im Süden und Westen.
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1: Achtung, ich lese gerade die Gebrauchsanweisung. Also hier steht, legen Sie die bewusstlose Person flach auf den Rücken, befreien Sie den Oberkörper, entfernen Sie dabei Kleidung, Schmuck, Pflaster und ähnliches, um Verbrennungen zu vermeiden. Wenn die Brustbehaarung sehr stark ist, sollten Sie diese rasieren, damit es korrekt funktionieren kann und die Haare nicht angesenkt werden. Das benötigte Zubehör liegt meistens bei... Was? Da ist ein Rasierer in einem Defibrillatorkasten... Und was interessieren mich angekugelte Brusthaare, während ich ein Leben rette? Ich habe Fragen und den passenden Titel dazu. Defibrillator, ganz neu von The Snuts.

flüchten vor der Geistercrew von Armando Salazar. Und wer hat die legendäre Musik dazu geschrieben? Niemand Geringeres als Hans Zimmer und Klaus Badelt. Ja, der Name wird oft nicht genannt, aber der Frankfurter hat den Soundtrack zu Pirates of the Caribbean mitkomponiert. Wir stechen in See. Klaus Badelts, He's a Pirate.

0: kennen wir von King Creosote. 1, 2, 3, Blue Ball Cockleshell. Die größte Badass-Katze der Filmgeschichte. Welche ist das? Die gestiefelte Kater? Aristocats? Ich sag's euch gleich. Die liegt nämlich schnurrend auf dem Schoß eines Mafia-Bosses.
1: Freunde alle da?
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0: Dashboard von Modest Mouse. Apropos Maus, Film ab Woche bei Ego FM und es gibt auch so viel Lustiges über Tiere am Set zu erzählen. Hunde sind übrigens die absoluten Spitzenreiter. Also laut Guinness Weltrekorden sind Hunde die beliebtesten Tiere in Filmen. Sie sind in über 1300 Produktionen zu sehen, gefolgt von Pferden und Katzen. Wusstet ihr? Jetzt sind wir bei Katzen, ne? Dass Regisseur Francis Ford Coppola eine Katze im Studio fand, sie Marlon Brando vor Drehbeginn einer Szene von Der Pate einfach so in die Arme drückte. Und die Katze mochte den Schauspieler so sehr, dass sie einfach in seinem Schoß sitzen blieb und so laut schnurrte, dass man Angst hatte, es würde den Dialog übertönen. So bekam diese wunderschöne grau-weiße Mieze ihre legendäre Rolle. Hört mal genau hin, dann hört ihr auch das Schnurren und Maunzen.
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0: Aww. Schaut euch bitte die Szene nochmal an. Ich hoffe, Marlon Brando hat die Katze behalten. Das war einfach ein Match. Für euch, Bonobo, me and you.

0: Fake Empire hier von The National. Auf dem Schoß des Paten haben wir jetzt eben schon gesessen. Gemeinsam mit der Streunerkatze, die da zufällig ins Filmstudio geschlendert ist. Und ich glaube, Don Corleone darf hier auch nicht fehlen. Es geht um Geldkoffer, Blutrache und Zementschuhe.
1: 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Platz 5. 2006. Departed. Unter Feinden.
2: Als ich so alt war wie du, hieß es, man wird entweder Polizist oder Verbrecher. Wenn man eine geladene Waffe vor der Nase hat, was macht das für einen Unterschied?
1: Platz 4. 1997. Donnie Brasco.
3: Wenn ich dich jemandem vorstelle, sage ich, das ist ein Freund von mir. Das bedeutet, du hast Kontakt zur Familie.
4: Würde ich stattdessen sagen, das ist ein Freund von uns, würde das bedeuten, du bist ein Mitglied der Familie, kapisch?
1: Platz 3.
5: Hallo Mom, wie sehe ich aus?
6: Du siehst aus wie ein Gangster.
1: 1990. Goodfellas.
7: Für die meisten von uns gehört der Mord einfach dazu.
8: Du verpfeifst nie deine Freunde und du hältst immer den Mund.
1: Platz 2. 1987. The Untouchables.
9: Du willst dir Carbon schnappen? Ich sag dir, wie das läuft. Der zieht ein Messer, du ziehst eine Kanone. Er schickt einen von euch ins Krankenhaus, du einen von ihnen ins Leichenhaus. So wird das in Chicago gemacht.
1: Platz 1.
10: Wir beide kennen uns schon viele Jahre, aber heute kommst du zum ersten Mal zu mir um Rat oder um Hilfe.
1: 1972. Der Pate.
10: Du sagst nicht einmal Pate zu mir. Nein, stattdessen kommst du am Hochzeitstag meiner Tochter in mein Haus und bittest mich, einen Mord zu begehen.
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0: Theory. Darkest Light. Sie hatte einen IQ von 165. War eigentlich brünett statt blond und litt in ihrer Kindheit unter starkem Stottern. Marilyn Monroe. Angus und Julia Stone haben ihren neuesten Titel nach ihr benannt. Monroe, gleich für euch in voller Länge.
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0: Snoop. All the way from the sun.
1: Neu auf Ego FM aus Sydney. Angus and Julia Stone mit Monroe.

0: bisschen Qualmtabak und Nikotin hier mit Cigarettes von Tash Sultana. Die Türkei, habt ihr das mitbekommen, hat einem LGBTIQ-Kreuzfahrtschiff das Anlegen verweigert. Die Scarlet Lady durfte nicht ankern. Die Behörden berufen sich auf moralische Werte. Das Schiff hat dann stattdessen Ägypten angesteuert. Sachen gibt's.
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2: Ich bin Oliver Urbanke. Ein KI-Bot, eine weitere App und schnellere Infos zu Gleiswechseln. Die Deutsche Bahn will noch in diesem Jahr ihre Kundenkommunikation deutlich verbessern. Tine Klimach berichtet.
3: Zugausfälle und Verspätungen, oft herrscht Chaos am Gleis, das soll besser werden, laut Bahn. Künftig sollen die Infos beim Gleiswechsel innerhalb von 2 Sekunden im Navigator angezeigt werden. Dort sollen Reisende bald individuelle Auskünfte zu ihrer Fahrt erfragen können, hieß es. Gerade wer öfter umsteigen muss und ein Zug der Reise ausfällt, muss sich oft durch die Verbindung wühlen und kommt nicht schnell weiter.
2: Das Thema schien sich eigentlich erledigt zu haben, doch US-Präsident Trump verfolgt offenbar weiter das Ziel, Grönland unter die Kontrolle der USA zu bringen. Am Rande des NATO-Gipfels in Ankara untermauerte Trump seinen Anspruch auf die größte Insel der Erde. Dänemarks Regierungschefin Frederiksen wies die Forderung scharf zurück. Grönland gehört zwar zum Königreich Dänemark, genießt aber weitgehende Autonomie und Selbstverwaltung. Das Gesundheitssparpaket der Bundesregierung soll in dieser Woche vom Parlament verabschiedet werden. Die Grünen überlegen, das juristisch zu stoppen. Parteichef Banaschak nannte die Reform von Gesundheitsministerin Warken Murks. Er sagte der Mediengruppe Bayern, es gebe zu viele kurzfristige Änderungen, dass keine Beratung möglich sei. Billig-Airlines machen es schon lange, jetzt auch die Lufthansa. Der Kranich-Konzern erhebt laut Medienberichten seit dem 1. Juli auch auf Langstreckenflügen eine extra Gebühr für Sitzplatzwechsel. Heißt, es lohnt sich nicht mehr, bis zum Check-in zu warten, um einen eventuell besseren Sitz zu ergattern. Die Höhe der Gebühr ist abhängig von der Strecke, dem Abflugort und der Buchungszeit. Maximal 2 Packungen Eier pro Einkauf. Das gilt derzeit für Kunden des Discounters Netto. Hintergrund sei die angespannte Situation auf dem Eiermarkt, sagte eine Sprecherin. Tierkrankheiten in regionalen Legehennenbeständen würden sich auf die Verfügbarkeit von Eiern auswirken, heißt es. Gemeinsam mit den Lieferanten arbeite man daran, die Warenverfügbarkeit sicherzustellen.
0: Eier. Wir brauchen Eier. Danke, Oliver.
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0: Deutschland zeigt sich zweigeteilt, hier Regen, dort Sonnenschein. Nur an den Alpen hält der Regen länger durch. Dazu 19 bis 25 Grad im Norden und Osten, 25 bis 31 Grad im Süden und Westen. Und morgen am Donnerstag, die Wolken ziehen sich langsam zurück und die Sonne übernimmt vielerorts das Kommando. Es gibt 20 bis 26 Grad im Norden und Osten sowie 26 bis 33 Grad im Süden und Westen.
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0: Wenn ihr es noch nicht mitbekommen habt in unseren Nachrichten, es gibt eine verdammt niedliche Good News. Elmo, das kleine rote Monster aus der Sesamstraße, hat seinen eigenen Podcast mit dem tollen Titel Elmo. Und du so? Und wer ist dein erster Gast? Susanne, the Legend, Daubner.
5: Liebe Community, eure Kommentare haben mich so geflasht und berührt. Ich habe sie fast alle gelesen und ich muss sagen, ihr habt mich überzeugt.
0: Tagesschau-Sprecherin Susanne Daubner, Elmo, Hut ab. Freue ich mich drauf.

verloren und gefunden. Bilbao hier zusammen mit Telquist und Lost and Found. Leute da draußen, was ist das für ein Wetter? Ich werde total, was ist das, depressiv? Nennt man das so? Ja, ich schaue in die grauen Wolken hinein, da hinten tröpfelt sogar ein bisschen. Ich glaube, das Einzige, was mir heute noch helfen kann, ist Eis und Schokolade. Ich gehe mir schnell welche besorgen, vielleicht klaue ich sie auch im Chef. Ihr bekommt Maribor State und North Downs mit Dance on the

0: This is Lorelei mit dem Titelname The Band. Ich habe hier einen Song gleich für euch, den widme ich allen Dachgeschossbewohnern, die im Sommer trotzdem noch Geschlechtsverkehr haben.
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0: Arzt. Etwas eingerostet mit Hank Cooper und seinem Titel Rusty. Ich habe jetzt Musikerin und Produzentin Mine für euch. Wobei, warte. Wurdest du schon jemals so vorgestellt? Das hatten doch viele gar nicht so auf dem Schirm, was du neben Singen noch so machst.
1: Jetzt nicht mehr, aber die meisten Leute haben zum Beispiel bis vor einem Jahr oder bis vor zwei Jahren nie gesagt, dass ich Produzentin bin, sondern es war immer Mine die Sängerin. Punkt. Mir wurscht, Hauptsache ich kann das machen, was ich machen will. Aber das ist schon was anderes, wenn die Leute, also dir das auch nicht so zutrauen. Und wenn man dann selber sagt, so, man ist Produzentin, dann gucken die meisten erstmal so ganz verstört und kriegen das irgendwie gar nicht zusammen damit, dass man irgendwie eine Frau ist.
0: Ja, Frau sein, nicht immer einfach. Und trotzdem macht sie immer, worauf sie selber Bock hat.
1: Ich bin nicht so, dass ich darüber nachdenke, ob das mit meinem Projekt zusammenpasst. Ich mache einfach. Und wenn ich gerade Bock habe, ich habe zum Beispiel auch schon Drum and Bass Parts in meinen Songs drin gehabt oder klassische Parts auch. Ich setze mir da keine Regeln. Wenn ich Bock habe, irgendwie einen Metal Part zu machen, dann mache ich einen Metal Part. Und dann muss das die Welt halt aushalten.
0: Metal, gibt's hier nicht. Im neuen Minus-Song Oxytocin gemeinsam mit Lionstorm. Das ist eine queer-feministische Rap-Duo aus den Niederlanden.

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0: Deepish Mode mit ihrem ganz persönlichen Jesus. Ich habe auch einen, der verwandelt immer freitags mein Wasser in Wein. Kollege Kollmann, heute Abend lässt er das Mikrofon gar nicht erst los, sondern lädt zum Wortaustausch ein.
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0: Er ist Niederbayer. Er ist Vollblutmusiker, Bestsellerautor und Kabarettist. Heute Abend bei uns zu Gast Hannes Ringelstetter. Und er redet, wie ihm das Maul gewachsen ist. Oder? Was kann Hannes heute tun oder sagen, was er sich so mit 25 nicht getraut hätte?
5: Ich kann sagen, da bin ich jetzt anderer Meinung, macht aber nichts. Das finde ich zum Beispiel super wichtig. Oder ich habe gar keine Meinung. Ich weiß es nicht. Ich finde, das ist zum Beispiel was, was ich total
6: das
5: super
6: sehr befreiend find. Klingt das ja. Auch, ja.
5: Ich weiß es nicht, finde ich eine der Sätze, die viel öfter fallen sollten.
6: Ich weiß es nicht. Ich weiß hast es aber nicht. Heute nicht gesagt bisher im Interview.
5: Nee, weil du hast mich ja noch keinen Wissens, ja. Waren ja keine Wissensfragen, ja. Keine W-Fragen. Nee, also das, glaube ich, ist ganz entscheidend für mich, so dass man da irgendwie raus ist.
0: Ja, ich muss auch nicht zu allem meine Meinung haben. Und wann Ringelstetter heute Abend zu Gast ist bei uns, keine Ahnung, weiß ich nicht. Doch weiß ich schon, ab 8, hier im Ego FM Talk Radio.
3: Neu auf Ego FM aus San Diego, Almost Monday mit

0: bisschen ASMR, ne? So. Order, Baby. Back and call. Sinnloser Optimismus liegt hier vor mir. Ich glaube, das könnte auch auf meinem Grabstein stehen. Sinnloser Optimismus brachte sie in den Tod. Zum Beispiel wie, oh, das Krokodil will sicher nur kuscheln. Oder, oh, ist gar nicht so tief der Sprung, schaffe ich schon. Also ganz neu, ich höre ihn gleich auch zum ersten Mal. Senseless Optimism ist eine Band aus Massachusetts mit ihrem neuen Titel Heat.
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2: Und nach über 20 Jahren Bandgeschichte klingt das einfach richtig laut.
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0: Cinema Grab mit Smiling Face. Das ist jetzt keine Good News, aber ich muss das loswerden. Ab jetzt erkennt die Slowakei nur noch zwei Geschlechter an. Männlich und weiblich, und Kinder dürfen nur noch von verheirateten Paaren adoptiert werden. Wie weit kann man noch ins vorletzte Jahrhundert springen? Die anderen News von meinem Kollegen.
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2: Ich bin Oliver Urbanke. Ein Palliativarzt ist wegen 15-fachen Patientenmordes zur Höchststrafe verurteilt worden. Das Landgericht Berlin hat den 41-Jährigen zu lebenslanger Freiheitsstrafe verurteilt und die besondere Schwere der Schuld festgestellt. Zudem wurde eine Sicherungsverwahrung nach der Haftstrafe angeordnet und ein lebenslanges Berufsverbot verhängt. Verspätungen wird es wohl weiter geben. Dafür ist mehr Service für Reisende bei der Deutschen Bahn geplant. Konzernchefin Paller hat am Vormittag ein Sofortprogramm vorgestellt. Künftig sollen Fahrgäste beispielsweise besser und schneller über Verspätungen, Zugausfälle oder kurzfristige Gleiswechsel informiert werden. Unter anderem mithilfe von künstlicher Intelligenz. Die Teilzeitquote unter Lehrerinnen und Lehrern an den allgemeinbildenden Schulen in Deutschland ist weiter gestiegen. 44% der Lehrkräfte unterrichtete im vergangenen Schuljahr in Teilzeit, teilte das Statistische Bundesamt mit. Damit erreichte die Teilzeitquote bei Lehrkräften einen neuen Höchststand. Außerdem war mehr als jede dritte Lehrkraft im Schuljahr 24/25 mindestens 50 Jahre alt. US-Präsident Trump ist gerade gar nicht gut auf Spanien zu sprechen. Beim NATO-Gipfel in Ankara hat er jetzt sogar angekündigt, den Handel mit dem EU-Land zu beenden. Grünen-Chefin Brandner fordert jetzt Kanzler Merz auf, zu intervenieren. Merz müsse zeigen, dass die EU zusammenstehe. Hintergrund: Spanien will als einziges NATO-Land seine Verteidigungsausgaben nicht auf 5% des Bruttoinlandsprodukts anheben. Die FIFA will nach Informationen des britischen Senders Sky News über ein Ende des Teilnahmeverbots für russische Mannschaften beraten. Anlass sei die Entscheidung des Internationalen Olympischen Komitees, die Sanktionen gegen russische Sportlerinnen und Sportler zu beenden. Wegen des russischen Angriffs auf die Ukraine im März 2022 waren sämtliche russische Teams von internationalen Wettbewerben ausgeschlossen worden.
0: Danke, Oliver.
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0: Ja, heute teilen sich Sonne und Regen Deutschland bei 19 bis 31 Grad. Ist für jeden was dabei. Morgen am Donnerstag, die Sonne setzt sich immer öfter durch und der Sommer dreht auf mit 20 bis 33 Grad. Und Freitag noch schnell der Sommer auf der Überholspur mit viel Sonne, 25 bis 34 Grad. Der Südwesten bekommt dabei den Logenplatz.
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0: Und damit begrüßen wir auch herzlichst den größten Badass des Tierreichs im Guinness-Buch der Rekorde. Kleiner Körper, null Angst. Der Honigdachs gilt jetzt offiziell als furchtlosestes Tier der Welt. Der beißt Löwen in die Klöten, snackt die giftigsten Schlangen weg und schlingt Honig samt Bienen runter. Also egal wie groß, egal wie gefährlich, egal wie giftig das Tier ist, dem Honigdachs ist das völlig Latte. Das ist der Chuck Norris, der Fauna.

Tag. Was würdet ihr tun, wenn ihr jetzt sofort nochmal für die nächsten 24 Stunden Kind wäret und da kommen Nachrichten von euch rein? Hier zum Beispiel der Alex hat geschrieben, ich würde mich nochmal an den Kaffeetisch meiner Oma setzen und ihre selbstgemachte rote Grütze mit Vanillesoße löffeln. Beste Kindheitserinnerung. Oder hier Marina, die schreibt, ich würde mit meinem Barbie-Koffer rüber zur besten Freundin wandern und stundenlang spielen. Felix dagegen würde sich sein Catcar schnappen und zur selbstgebauten Bude im Wald flitzen. Was würdet ihr tun? Einen Tag nochmal Kind sein. Chelsea Wolf für euch mit The Dark.

0: Hat er jetzt das ganze Kreuz oder nur den Querbalken getragen? Also das Ganze wären 150 Kilogramm gewesen, das Mittelstück nur so 50 Kilo und das über eine Strecke von 600 Metern. War trotzdem sportlich, dieser Jesus. Wie komme ich drauf? Ah ja, wegen Gossip gleich für euch. Heavy Cross.
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0: Iron Cartrader mit Golden Rope. Sagt mal, was macht denn dieser Kreisel hier auf dem Studiopult? Und warum hört er schon seit 4 Stunden nicht auf, sich zu drehen? Habe ich diesen Mittwoch vielleicht nur geträumt?
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2: Inception. Wir alle kennen's. Man erwacht aus einem Traum, der so intensiv war, dass man im ersten Augenblick gar nicht genau weiß, war das jetzt real oder habe ich das geträumt? So ähnlich fühlen sich die Figuren in Inception ständig. Und so ähnlich fühlt man sich auch, nachdem man den Film gesehen hat.
3: Während man träumt, fühlt sich alles real an. Dass irgendwas merkwürdig war, erkennen wir erst, wenn wir wieder aufgewacht sind.
2: Zwar wurde die Frage nach der Authentizität der Realität in Science-Fiction-Filmen schon unglaublich oft gestellt, aber Christopher Nolan, Regisseur von Inception, packt unseren Zweifel direkt an der Wurzel. Was wäre, wenn alles, was ich erlebe, nur ein einziger Traum ist? Und wenn ich aufwache, bin ich dann nur im nächsten Traum? Man muss zugeben, die Story verlangt unseren kleinen Köpfchen schon einiges an Hirnschmalz ab. Und selbst bei voller Konzentration fragt man sich nicht nur einmal, habe ich jetzt alles richtig mitgekriegt?
3: Wir bringen die Testperson in den Traum hinein. Und sie füllt ihn mit ihren Geheimnissen.
4: Und sie brechen ein und stehlen sie.
3: Naja, es ist streng genommen nicht ganz legal.
2: Inception ist definitiv kein Film für mal so zwischendurch, aber ein Meisterwerk, das seinesgleichen sucht. Auch der Gedanke, sich einen Kreisel zu kaufen, ist bei uns zumindest immer noch nicht ganz abgeschüttelt. Denn wer weiß, vielleicht könnte man ihn ja doch noch gebrauchen.
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This must be the place von den Talking Heads. Yes. Und wisst ihr, was am Freitag euer Place to be ist? Das Kinoliebe Summer Festival in München auf dem Königsplatz. Love is in the air. Love is in the air. Ja, Liebe auch. Aber morgen und Freitag heißt es Wine is in the air. Das passt so wunderbar zum Dampfer der guten Laune, die Hoffmann und Kolmar Show, Show, Show live vor Ort. Da werden wir gemeinsam Daydrinking machen. So wie ihr es gewohnt seid. Es gibt ein Wine-Tasting, eine Menge Street-Food und natürlich nur Good-Vibes. Und hier und jetzt lade ich euch ein am Freitag zu einem Wine-Date. Also du plus eins, inklusive Weinproben, inklusive zwei Festivalgläser und inklusive Film. Michael. Für dich. Also Film plus Wine-Tasting plus Hoffmann-Kollmann Radio Show, Show, Show. Alles am Freitag auf dem Königsplatz in München. Wer kommt mit auf die große Dampferfahrt? Schreibt mir eine Mail an studio@egofm.de.

0: Da wackelt die Erde, Earthshaker von Phantogram. 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

0: Django Django von Jack Peniate mit No Time hier bei Ego FM. Doch, ich habe genügend Zeit mitgebracht und zwar genau 4 Stunden für euch. 16 Uhr ist es jetzt erstmal. An einem Gymnasium im oberbayerischen Schongau sind nach Polizeiangaben mehrere Personen verletzt worden. Laut einem Sprecher gibt es Hinweise auf eine Amok-Tat. Ein Tatverdächtiger wurde festgenommen. Alle aktuellen Einzelheiten dazu und alles, was sonst gerade wichtig ist in der Welt, kurz zusammengefasst aus unserer Nachrichtenredaktion.
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2: Ich bin Oliver Urbanke. In Berlin ist ein Palliativarzt wegen 15-fachen Patientenmordes verurteilt worden. Das Landgericht verhängte gegen den 41-Jährigen eine lebenslange Freiheitsstrafe. Thomas Borg berichtet.
3: Der Arzt soll von 2021 bis 2024 die Morde begangen haben. Bei Hausbesuchen gab er 12 Frauen und 3 Männern einen tödlichen Medikamentenmix. Das jüngste Opfer war 25 Jahre alt, das älteste 94. Alle waren schwerst krank, lagen aber noch nicht im Sterben. Der Arzt sagte im Prozess, er habe den Patienten Leid und Siechtum ersparen wollen.
2: Deutschland ist beim Thema Sonntagsshopping gespalten. Laut einer YouGov-Umfrage sind 43% dafür, 50% dagegen. Handelsverbände sehen Einkaufen als Freizeiterlebnis. Die Gewerkschaft Verdi entgegnet, dass der Sonntag für Beschäftigte der einzige verlässlich planbare freie Tag ist. Die Sonntagsöffnungszeit ist an das Ladenschlussgesetz gekoppelt und von Bundesland zu Bundesland unterschiedlich. Das Vertrauen in die Deutsche Bahn hat in den vergangenen Jahren schwer gelitten. Der bundeseigene Konzern hat sich daher zum Ziel gesetzt, mit 3 Maßnahmenpaketen schnell für bessere Stimmung zu sorgen. Im Mittelpunkt stehen KI-Lösungen, schnellere Auskünfte für Fahrgäste und mehr Komfort. Nicht nur bei der Bahn, auch in vielen anderen Branchen wird der Umgang mit künstlicher Intelligenz immer wichtiger. In Stellenanzeigen fordern Unternehmen mittlerweile immer öfter KI-Fähigkeiten von Bewerberinnen und Bewerbern. In einer Studie dazu heißt es auch, dass inzwischen 40% der Unternehmen in irgendeiner Form auf künstliche Intelligenz setzen. Apple scheitert mit einer Klage gegen strengere EU-Regeln. Der Tech-Riese hat gegen die Einstufung als sogenannter Torwächter geklagt. So werden Digitalkonzerne mit besonders großer Marktmacht genannt. Das EU-Gericht in Luxemburg wies die Klage für den App Store und das mobile Betriebssystem iOS ab. Damit treffen Apple bestimmte Pflichten, die einen fairen Wettbewerb gewährleisten sollen.
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0: So, im Laufe des späten Nachmittags kommt besonders in Oberfranken und der Oberpfalz öfter mal die Sonne raus. Ansonsten bleibt es erst noch mal bewölkt bei Höchstwerten zwischen 21 und 27 Grad. Aktuell sind wir bei 21 in München und Augsburg, 23 in Regensburg und Nürnberg, 22 in Würzburg und Stuttgart und 21 aktuell in Leipzig. Die weiteren Aussichten. Morgen am Donnerstag scheint die Sonne neben ein paar harmlosen Wolken, die unterwegs sind. Und auch von Freitag bis Sonntag gibt es viel Sonnenschein und auch die Temperaturen steigen wieder an.
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0: Schönen Mittwochnachmittag, kurz nach 4 haben wir es mittlerweile. Es gibt ja so viele Geschwister in der Musikszene, ja, oft meistens in irgendwelchen Bands und entweder ist da alles super harmonisch oder die Band heißt Oasis und über die beiden Herrschaften müssen wir gleich sprechen, denn über die wird es jetzt zum Herbst hin eine neue Doku geben, die in unsere Kinos des Vertrauens kommt und Kollegin Jule durfte da schon mal reinschauen. Mehr dazu gleich bei mir. Richtung Feierabend jetzt erstmal mit diesem absoluten Klassiker hier aus den 2000ern. Hier sind die Strokes für euch mit Reptilia.
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Lucy Dacus hier bei Igor Fam mit Brando. Solltet ihr jetzt schon irgendwo im Feierabendverkehr drinstecken und ein bisschen Energie benötigen für den bevorstehenden Abend, dann hat diese Band hier gleich das richtige Brett für euch. Und zwar die britischen Indie-Rock-Ikonen, die Editors. Die sind ja bekannt für ihren düsteren, sehr treibenden Post-Punk-Sound und Frontman Tom Smith, der singt sich tatsächlich auch hier wieder mit seiner sehr markanten Baritonstimme die Seele aus dem Leib. The Rush, ganz neu bei Igor Fam.

0: Künstlerin Lola Young mit ihrem ersten großen Hit Messi. Hört ihr gleich bei mir. Viertel nach vier ist es.
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0: fühlt sich irgendwie so an, als wäre sie gestern erst auf meinem musikalischen Radar aufgetaucht mit diesem ersten großen Hit hier. Dabei ist der auch schon wieder 3 Jahre alt. Messi, Lola Young hier bei Ego FM.
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0: Angus und Julia Stone, die Kings of Leon, die Beach Boys oder diese Herrschaften hier.
4: The party has arrived. 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
0: Bill und Tom von Tokyo Hotel. Geschwister gibt's schon ziemlich oft, ja, in Bands. Entweder ist da alles super harmonisch oder die Band heißt Oasis. Und darüber müssen wir uns unterhalten mit Kollegin Jule. Grüß dich.
5: Hallöchen, Dominik.
0: Im vergangenen Jahr haben ja Liam und Noel Gallagher sich nach 16 Jahren Eiszeit so ein bisschen wieder zusammengerauft und waren auf Tour. Kannst du uns nochmal erzählen, wie es da eigentlich damals zum großen Bruch gekommen ist?
5: Das Ganze war am 28. August 2009. Liam und Noel, die reisen bei den Konzertauftritten sowieso schon meistens getrennt an und sehen sich eigentlich nur noch auf der Bühne. An dem Tag sitzt die Band also im Backstage-Bereich des französischen Festivals Rock en Seine. Eigentlich sollen sie gleich auf der Bühne stehen, aber dann eskaliert's komplett. Sängerin Amy MacDonald, die hat wohl auch mitbekommen, wie Liam beim Streit Noels Gitarre zertrümmert hat. Mhm. Die Band, die sagt kurzfristig ihren Auftritt ab. Und noch in der Nacht gibt Noel dann auf der Website seinen Ausstieg bekannt.
0: Ja, aber jetzt scheinen sie ja wieder einigermaßen klarzukommen miteinander und die Band hat auch was Neues am Start, ist das richtig?
5: Ganz genau. Oasis haben immer mal wieder drüber gesprochen, ob es nicht eine neue Doku über die Band geben soll. Natürlich waren sich die zwei wie immer da auch nicht so ganz grün. Liam hat das Ganze immer kategorisch abgelehnt. Auf X hat er geschrieben, über diese Band ist schon genug geredet worden. Es wird Zeit zu rocken und zu rollen, nicht zu labern und zu streiten. Mhm. Jetzt hatten sie am Ende dann doch irgendwie für beides Zeit. Für Rock'n'Roll und für eine Doku. Don't Look Back in Anger kommt im September dann in die Kinos.
0: Mhm. Du hast schon mal so ein bisschen reingelucht in diesen Film. Auf was können wir uns da freuen?
5: Ja, aus dem 45-Sekunden-Trailer, der seit kurzem raus ist, da kann man jetzt nicht allzu viel rauslesen. Mittelpunkt ist aber auf jeden Fall die Comeback-Tour der Jungs. Es geht um die Proben, wie es Backstage und auf der Bühne läuft und die ersten gemeinsamen Interviews mit Noel und Liam seit über 20 Jahren.
6: I just don't see myself on stage with Liam. I just don't see it.
5: Es soll aber auch um die Fans gehen, wie das Comeback für sie war und was die Musik von Oasis für Zuhörer und Generationen weltweit bedeutet. Produzent Steven Knight, der zum Beispiel auch Peaky Blinders produziert hat, sagt, die Doku sei nicht nur ein Ticket zur Show, sondern ein Backstage-Pass und ein Platz am Tisch, wenn Liam und Noel zum ersten Mal seit 15 Jahren zusammensitzen und sagen, wie es war. Außerdem sagt er, die liefern ein Zitat nach dem anderen, die sind einfach so witzig.
0: Das klingt doch schon mal gar nicht so schlecht. Also eine neue Doku über Oasis, Don't Look Back in Anger, kommt ab September in unsere Kinos des Vertrauens und Kollegin Jule hat uns schon mal vorinformiert. Dank dir.
5: Gerne.
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0: So, jetzt erstmal tief ein. Und wieder ausatmen und diesen Tag so langsam zum Ende bringen und sich mit Gemütlichkeit durch diesen Mittwochabend bringen lassen. Von uns und neuer Musik von Ice Age. Hier sind sie mit Lifetime.

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0: Richtung Feierabend hier bei Ego FM mit Yesayer und One.
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0: 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Film ab, unsere Themenwoche passt perfekt zum Kinoliebe Summer Festival und zu diesem Film-Soundtrack hier aus dem legendären Streifen Trainspotting hören wir jetzt zum Start in Richtung Feierabend Underworld mit Born Sleepy.

0: Es geht in Richtung Feierabend mit Ego FM, 4:15 und gleich ganz frischer neuer Musik aus Kiel. Die jeden Club in ein absolutes Ausnahmezustandsparadies verwandeln, die Leoniden, gleich mit ihrem neuesten Titel I Still Feel.
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0: Klaus-Johann Grobe, Out of Reach, hier bei Ego FM. Und da ist es 17 Uhr mittlerweile. US-Präsident Trump hat das Rahmenabkommen und auch die Waffenruhe mit Iran für hinfällig erklärt. Die Gespräche könnten aber weitergehen. Zuvor hatte es erneut gegenseitige Angriffe gegeben. Alles zum aktuellen Stand und weitere Nachrichten aus Deutschland und dem Rest der Welt. Jetzt wieder kurz zusammengefasst aus unserer Nachrichtenredaktion.
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2: Ich bin Oliver Urbanke. Die NATO-Staaten haben bei ihrem Gipfeltreffen in Ankara neue Rüstungsverträge im Umfang von mehr als 43 Milliarden Euro angekündigt. Im Text der Abschlusserklärung heißt es zudem, man verpflichte sich dazu, die gemeinsamen Produktionskapazitäten auszubauen und mit der Industrie zusammenzuarbeiten, um Innovationen zu beschleunigen. Die Deutsche Bahn will ihre Kommunikation mit Kundinnen und Kunden verbessern. Dafür sollen laut Konzernchefin Paller bis Ende nächsten Jahres 50 Millionen Euro investiert werden. Geplant sind demnach neue Monitore an Bahnhöfen sowie eine neue App, die mit Hilfe von KI in Echtzeit zum Beispiel über kurzfristige Gleiswechsel informieren soll. Das Gesundheitssparpaket der Bundesregierung soll in dieser Woche vom Parlament verabschiedet werden. Die Grünen überlegen, das juristisch zu stoppen. Parteichef Banaschak nannte die Reform von Gesundheitsministerin Warken Murks. Er sagte der Mediengruppe Bayern, es gebe zu viele kurzfristige Änderungen, dass keine Beratung möglich sei. Deutschland liegt bei den Investitionen in Forschung und Entwicklung, Software, Design und anderen immateriellen Werten weltweit in der Spitzengruppe. Nach einer Studie der Weltorganisation für geistiges Eigentum summierten sich die Investitionen in Deutschland im vergangenen Jahr in diesem Bereich auf knapp 730 Milliarden Dollar. Das bedeutet Platz 3 hinter Japan und den USA. Sesamstraße meets Tagesschau. Susanne Daubner, die Stimme der Tagesschau, hat sich eine besondere letzte Sendung gewünscht. Sie will darin tanzen und hat Sesamstraßenmonster Elmo dazu eingeladen. Das hat sie in einem neuen Videopodcast mit Elmo verraten. Wann ihre letzte Sendung sein wird, ließ die 65-Jährige offen.
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0: So, im Laufe des späten Nachmittags kommt besonders in Oberfranken und der Oberpfalz öfter mal die Sonne raus. Ansonsten bleibt es erst noch mal bewölkt bei Höchstwerten zwischen 21 und 27 Grad. Aktuell sind wir bei 21 in München und Augsburg, 23 in Regensburg und Nürnberg, 22 in Würzburg und Stuttgart und 21 aktuell in Leipzig. Die weiteren Aussichten. Morgen am Donnerstag scheint die Sonne neben ein paar harmlosen Wolken, die unterwegs sind. Und auch von Freitag bis Sonntag gibt es viel Sonnenschein und auch die Temperaturen steigen wieder an.
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0: In unserer Filmabwoche, und da muss ich euch ganz offen und ehrlich mal was sagen, ich tue mir mit deutschen Komödien normalerweise wirklich sehr, sehr schwer, außer sie kommen von einem ganz bestimmten Regisseur, nämlich von Simon Verhoeven. Der beweist nämlich seit fast einem Jahrzehnt, dass man auch hierzulande schöne, beschwingte Komödien drehen und damit Erfolg haben kann. Und gleich ist er mein Gast in dieser Stunde. Und wir reden mal über das Filmdasein. Wir starten jetzt aber erstmal schön gemütlich rein in den Feierabend mit St. Vincent, gleich mit neuer Musik von Oliver Malcolm und mit Yeshi und Total 90.

Fastlow Disco von St. Vincent hier bei Ego FM. Und wenn ihr manchmal so ein bisschen auf der Suche nach einem Sound seid, der so ein bisschen die Genregrenzen ignoriert, dann kommt ihr an diesem Mann hier definitiv nicht vorbei, namens Oliver Malcolm. Ursprünglich als gefragter Hip-Hop-Produzent für Stars wie Joey Badass oder andere hinter den Kulissen tätig gewesen, hat der gebürtige Schwede jetzt vor ein paar Jahren den mutigen Schritt ans Mikrofon gewagt und ich finde, es war die beste Entscheidung seines Lebens. Mit seinem brandneuen Song, der Teil seiner aktuellen EP Mr. Malcolm ist, liefert er mal wieder diesen typisch düsteren, atmosphärischen Indie-Pop. Ganz neu bei Ego FM Ghosts. Hier ist Oliver Malcolm.

0: schönen Feierabend mit Ego FM und der wird gleich musikalisch begleitet von einer Frau, die meiner Meinung nach zu den faszinierendsten Songwriterinnen im Indie-Folk gehört. Und wir hören sie gleich mit einem zeitlosen Meisterwerk aus dem Jahr 2007. Leslie Feist mit ihrer Band Feist und I Feel It All. 5:15 ist es.
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0: Borders von Sam Fender hier bei Ego FM.
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2: Zwei Brüder aus dem französischen Lyon legten den Grundstein für das, was wir heute Kino nennen. 1895 eröffneten die beiden das erste kommerzielle Lichtspielhaus in Paris.
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0: Ich habe es vorhin schon ganz kurz zugegeben, ich bin selbst kein großer Fan von deutschen Komödien, außer sie kommen von einem ganz bestimmten Regisseur, nämlich von ihm, Simon Verhoeven. Der beweist seit über einem Jahrzehnt, dass man auch hierzulande beschwingte Komödien drehen und damit vor allem Erfolg haben kann. Millionen Zuschauer hat er mit seinen Filmen wie Männerherzen, wie Willkommen bei den Hartmanns oder Girl, You Know It's True ins Kino geholt. Zu Beginn seiner Karriere galt er lediglich als Sohn der Schauspielerin Senta Berger und des Regisseurs Michael Verhoeven. Inzwischen hat sich Simon selbst als Filmemacher etabliert, blickt aber auch gerne in die Vergangenheit zurück, vor allem in seine Kindheit, als er den Zauber des Films bei seinem Vater an einem Filmset erleben durfte.
4: Ich habe öfter meine Eltern am Set besucht, wusste aber auch oft nicht, was da eigentlich genau passiert. Man muss ja da viel warten, dann werden da große Scheinwerfer herumgeschoben, es sind viele Lastwagen da. Es hört sich aufregender an, als es ist oftmals. Wenn man da hinkommt, wird so viel gewartet, es dauert so lang, da wird viel, die Erwachsenen sozusagen haben viel geredet, diskutiert. Und deswegen, es war gar nicht immer für mich so ein Highlight, meine Eltern am Set zu besuchen, wenn ich da mit dem Dreirad rumfahren durfte. Aber daran erinnere ich mich, weil es war eben Sommer und mein Vater hat für eine Szene einen ganzen Häuserblock in Schnee legen lassen. Da nimmt man dann so einen Schneeschaum, das ist so ein künstlicher Schnee, und dafür kommt dann auch die Feuerwehr an, weil du brauchst Unmengen an Wasser teilweise, da kriegst du dann auch eine Unterstützung von der lokalen Feuerwehr. Und das war für mich, und dann schneit es halt wirklich, dann fliegen da Schneeflocken durch die Gegend und es ist aber August. Und ja, weil sie irgendeine Szene eben drehen mussten. Und das hat mich als Kind dann schon, da habe ich mir gedacht, okay, mein Vater, der hat doch was drauf. Also der ist Zauberer. Der kann zaubern. Und das war schon ein einschneidendes Erlebnis. Erinnere ich mich sehr stark daran, ja.
0: Tja, und später machte er selbst eine Schauspielausbildung in New York, studierte Filmmusik und Regie und ist heute einer der erfolgreichsten deutschen Filmemacher. Der Regisseur Simon Verhoeven. Falls ihr mehr eintauchen wollt in die Filmwelt und seine persönlichen Geschichten daraus, dann hört gerne mal rein, denn Simon war mein Gast im EgoFM Talk Radio und diese Folge gibt's überall dort nachzuhören, wo es Podcasts gibt oder bei uns im Netz, wenn ihr euch reinklickt. EgoFM.de.
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0: So, durch den Feierabend heißt es jetzt wieder Musik ab und zwar die neue Scheibe, das neue Scheibchen, wie ich zärtlich sage, von Galantis. Hier sind sie mit Stay Alive.

0: Everybody needs somebody. Die Blues Brothers, hier bei Ego FM.
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0: Es gibt immer wieder zwei Themen, die quasi für viele Menschen eine sehr, sehr große Herausforderung sind. Das ist einmal der Bewegungsmangel und das ist einmal die Einsamkeit. In dieser Ausgabe der Good News stelle ich euch heute mal zwei Lösungsansätze vor. Und der erste kommt aus Großbritannien. Da sollen Menschen mit Gutscheinen und Rabatten dazu motiviert werden, sich mehr zu bewegen. Das heißt also, wer einen Monat lang quasi täglich so circa 30 Minuten zu Fuß unterwegs ist und das Ganze per Smartphone oder Smartwatch nachweist, der soll künftig Belohnungen erhalten. Dazu eine Meldung aus Deutschland. Hier will man mit einer kostenlosen App jetzt Menschen über ihre Streaming-Vorlieben miteinander verbinden. Es funktioniert folgendermaßen. Kino Lemon heißt die App und die bringt quasi Menschen durch die Vorlieben bei YouTube zusammen. Userinnen und User geben da einfach an, welche YouTube-Kanäle sie so regelmäßig schauen und werden dann mit anderen Menschen mit ähnlichen Interessen verbunden. Das Ganze soll den Gesprächseinstieg erleichtern und Freundschaften im echten Leben fördern. Und was hilft euch dabei, weniger einsam oder mehr in Bewegung zu sein? Gerne eine WhatsApp-Text- oder Sprachnachricht hier zu mir im Studio 089 360 550 460. Weitere Nachrichten aus der Welt hier um 18 Uhr wieder in den Ego FM Nachrichten.

0: Da geht's langsam aber sicher rein in diesen Mittwochabend hier mit EgoFam und gleich dieser unverwechselbaren Soul-Stimme, die die Musikwelt für immer verändert hat. He walks away, the sun goes down, he takes the day. Aus ihrem legendären Back to Black Album hören wir gleich Amy Winehouse, Tears Dry on Their Own. Viertel vor sechs ist es.
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0: Hier ist Dry on the Own, Amy Winehouse hier bei Ego FM, 18 Uhr haben wir's. Und übermorgen, am Freitag, soll das Gesundheitssparpaket der Koalition beschlossen werden. Eigentlich, doch die Grünen, die haben jetzt einen Eilantrag dagegen in Karlsruhe eingereicht. Auch Linke und AfD wollen das Verfassungsgericht anrufen. Die Einzelheiten dazu und mehr aus Deutschland und dem Rest der Welt. Jetzt wieder kurz für euch zusammengefasst.
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2: Ich bin Oliver Urbanke. Mehrere EU-Parlamentarier fordern von europäischen Fußballverbänden eine Untersuchung gegen FIFA-Chef Gianni Infantino. Es geht um die Frage, ob die FIFA sich von US-Präsident Trump beeinflussen hat lassen, die Rotsperre gegen US-Spieler Balogun aufzuheben. Ein entsprechender Brief hat nach Angaben der Initiatoren schon mehr als 55 Unterschriften gesammelt. In der türkischen Hauptstadt Ankara endet heute der NATO-Gipfel und nicht alles lief harmonisch ab. Dieter Ebeling berichtet.
3: Es gab die erwartete Konfrontation. Der US-Präsident ging die Europäer an, weil sie angeblich nicht genug für die eigene Verteidigung tun. Und Generalsekretär Rutte, eigentlich einer der ganz großen Trump-Flüsterer, musste da sehr deutlich widersprechen. Es kam auch, was nicht erwartet wurde, Trumps Beharren auf der Einverleibung Grönlands und ein drohendes Handelsembargo gegen den furchtbaren Partner Spanien.
2: Ein Palliativarzt ist wegen 15-fachen Mordes von Patienten zur Höchststrafe verurteilt worden. Das Landgericht Berlin hat den 41-Jährigen zu lebenslanger Freiheitsstrafe verurteilt und die besondere Schwere der Schuld festgestellt. Zudem wurde eine Sicherungsverwahrung nach der Haftstrafe angeordnet. Billig-Airlines machen es schon lange, jetzt auch die Lufthansa. Der Kranich-Konzern erhebt laut Medienberichten seit dem 1. Juli auch auf Langstreckenflügen eine extra Gebühr für Sitzplatzwechsel. Heißt, es lohnt sich nicht mehr, bis zum Check-in zu warten, um einen eventuell besseren Sitz zu ergattern. Die Höhe der Gebühr ist abhängig von der Strecke, dem Abflugort und der Buchungszeit. Maximal 2 Packungen Eier pro Einkauf. Das gilt derzeit für Kunden des Discounters Netto. Hintergrund sei die angespannte Situation auf dem Eiermarkt, sagte eine Sprecherin. Tierkrankheiten in regionalen Legehennenbeständen würden sich auf die Verfügbarkeit von Eiern auswirken, heißt es. Gemeinsam mit den Lieferanten arbeite man daran, die Warenverfügbarkeit sicherzustellen.
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0: Jetzt am Abend klingen die Schauer, die an den Alpen noch unterwegs sind, langsam ab und dann wird's locker bewölkt in der Nacht oder auch klar. Temperaturen gehen runter auf 16 bis 11 Grad. Morgen am Donnerstag breiten sich dann im Osten zum Teil noch einige Quellwolken aus. Ansonsten kommt immer mehr die Sonne durch und auch die Höchstwerte steigen langsam wieder an auf 22 bis 29 Grad. Von Freitag bis Sonntag scheint dann häufig die Sonne im Land. Auch die Temperaturen steigen auf rund 30 Grad.
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0: Er ist Niederbayer, er ist Vollblutmusiker, er ist Bestsellerautor, er ist Kabarettist, er ist Schauspieler und wahrscheinlich das sympathischste Multitool, das die bayerische Kulturlandschaft so zu bieten hat, Hannes Ringelstetter. Heute Abend mein Gast hier im Ego FM Talk Radio, mit im Gepäck eine Geschichte über seine sehr beeindruckende Reise, die er mittlerweile so hinter sich gebracht hat, und sein neuestes Album Bella Vista, das im Oktober erscheinen soll, und wir hören gleich mal rein ins Gespräch. Davor erstmal schön gemütlich durch diesen Mittwochabend mit viel Musik, die alles ändert. Florence and the Machine sind gleich mit dabei. You've Got the Love. Davor starten wir mit Arcade Fire in den Abend. Keep the Car Running.

Florence and the Machine, You've Got the Love an diesem Mittwochabend. Und jetzt wird's sehr energiegeladen, das kann ich euch schon mal sagen, mit einem mehrfachen Award-Gewinner, mit Genesis Owusu. Der garnisch-australische Ausnahmekünstler sprengt mit seiner wilden Mischung aus, ich habe mal nachgesehen, Funk, Punk und Hip-Hop seit vielen Jahren eigentlich quasi alle Genregrenzen, gilt mittlerweile weltweit als einer der aufregendsten Live-Urgewalten überhaupt. Sein neuester Track fängt genau dieses rastlose, diese fieberhafte Energie ein, die uns nach so einem langen Tag direkt wieder einen ordentlichen Push verpasst. Ganz neu bei Ego FM, Genesis Owusu mit Running Out of Time.

0: schöne Mittwochabend mit Ego FM. Viertel nach sechs haben wir es. Gleich geht's weiter hier mit unter anderem Bon Iver und einem meiner absoluten Lieblingstitel von dem Duo Pilgrims. We could fly. Heißt Limbs und lässt uns gleich ganz geschmeidig durch diesen Mittwochabend treiben.
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0: Viel geschmeidiger kann es eigentlich gar nicht mehr werden zum Feierabend mit Bon Iver hier bei Ego FM.
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0: Und da freue ich mich in meinem Talkformat heute Abend wieder auf einen neuen Gast. Egal ob als Yazid in Hubert ohne Staller im Fernsehen, am Late-Night-Schreibtisch oder mit der Gitarre in der Hand. Dieser Mann macht irgendwie alles und das immer mit einer riesigen Portion Herz. Der Schauspieler, Moderator, Autor und Musiker Hannes Ringelstetter ist heute Abend mein Gast hier im Ego FM Talk Radio. Wir sprechen über seine eigene beeindruckende Reise. Wir sprechen über sein neues Album Bella Vista, das im Herbst rauskommen soll. Und wir sprechen darüber, wie sich eigentlich die Musikindustrie in den letzten Jahren so verändert hat und wie er eigentlich darauf blickt, dass künstliche Intelligenz Musik und Kultur auf einmal mitbestimmen.
4: Zweischneidige Angelegenheit. Ich glaube, das, was wirklich das Thema ist an der ganzen Geschichte, ist, dass alles, was künstlich herstellbar ist, das andere, was nicht künstlich hergestellt wird, an Wert verliert. Mhm. Das ist Fakt. Also logischerweise, weil wenn du keine 6 Leute mehr brauchst und dann 2 Tage Studio, um was einzuspielen, sondern du drückst auf einen Knopf und sagst, mach das, dann verliert der, der das gemacht hat, an Wert. Und das merkt man mittlerweile im Konsum. Also dass wir quasi dahin gekommen sind, dass Musik etwas ist, was da zu sein hat für lau.
0: Ja.
4: So. Das ist natürlich mal grundsätzlich Krisenalarm. So, weil du denkst so, okay, wir machen das ja nicht umsonst. Das trifft alle Künstler. Mhm. Das trifft bildende Künstler, das trifft Musiker.
0: Das trifft auch das Handwerk, ja. Also
4: Synchronsprecher, weil ja, alle
0: ja,
4: einfach.
0: Ja.
4: Insofern ist das jetzt bei der Musik nichts Besonderes. Nur, dass sie in der Regel finanziell vom Aufwand her, wenn du es analog machen willst, immer noch den gleichen Aufwand hat wie früher.
0: Hannes Ringelstetter, bekannt für seinen Humor, aber wer seine Songs hört, der merkt auch relativ schnell, da steckt ganz viel Tiefgang und Liebe zum echten Leben drin. Kurz vorm Release seines neuen Albums nimmt er sich für ein ganz persönliches Gespräch Zeit. Heute Abend 20 bis 21 Uhr hier bei mir im Ego FM Talk Radio und wie immer überall dort, wo es Podcasts gibt.

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0: das sind Back zum Feierabend. Up all night.
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0: Was macht uns eigentlich zum Menschen und was kommt eigentlich, wenn wir diese Erde hier verlassen? Science-Fiction-Filme sind weit mehr als nur so Spezialeffekte und Raumschiffe. Sie sind quasi unsere kollektiven Träume und Ängste über die Zukunft. Und deswegen blicken wir in dieser Woche mal auf die absolute, also wirklich auf die absolute Elite dieses Genres. Welche Filme haben unsere Vorstellungskraft für immer geprägt? Vielleicht unter anderem dieser hier.
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4: Galaxy Quest. Wir von Ego FM sind ja an sich Fans von neutraler Berichterstattung, aber ach was, bei Galaxy Quest können wir uns einfach nicht zurückhalten, denn alles daran ist einfach großartig.
5: Bleiben Sie dran, wir zeigen Szenen der nächsten Folge von Galaxy Quest.
6: Niemals aufgeben! Niemals kapitulieren!
7: Sie werden uns alle retten!
4: Von der Besetzung zur Handlung bis hin zu allen erdenklichen Sci-Fi-Klischees, die Galaxy Quest mit sich bringt. Sci-Fi-Parodien gibt es zwar wie Sand am Meer oder Satelliten im All, aber keine hat so sehr unser Herz erwärmt wie diese. Denn was Galaxy Quest von anderen Parodien unterscheidet, ist, dass es kein billiger Abklatsch mit schlechten Witzen ist und die Handlung nicht schon in den ersten 10 Minuten erzählt ist. Nein, Galaxy Quest ist keine Star Trek-Parodie, es ist vielmehr eine Hommage. Und dass sogar die Darsteller der originalen Serie von dem Film begeistert waren, ist ein absoluter Ritterschlag. Galaxy Quest spielte 1999 das Doppelte von seinem 45 Millionen Dollar Budget ein und war damit ein Riesenerfolg.
8: Sieh auf den Mond, seine Kehle, eine verwundbare Stelle!
9: Es ist ein Fels, es hat keine verwundbare Stelle!
4: Völlig zu Recht, wenn es nach uns geht und tatsächlich auch nach der Meinung von eingefleischten Star Trek Fans. Denn bei einer Star Trek Convention 2013 wurde Galaxy Quest bei einem Ranking der besten Star Trek Filme aller Zeiten auf Platz 7 gewählt. Das muss man als Parodie erstmal schaffen.
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0: Die besten Science-Fiction-Filme aller Zeiten. Die ganze Liste findet ihr, wenn ihr möchtet, bei uns im Netz auf egofm.de. Schönen Mittwochabend jetzt erstmal mit Of Monsters and Men und Empire.

0: Gerade eben habe ich festgestellt, dass ich unbedingt mal wieder diese wunderbare Stadt Wien besuchen muss, aus der dieser Herr hier gleich kommt.
1: Ich bräuchte ein Soda, Zitron, soll ich dir auch?
0: Einer der spannendsten Akteure aktuell im deutschsprachigen Raum. Sein Name ist Bibiza. Unser neuer Titel heißt Soda, Zitron. Und den hört er gleich bei mir. Viertel vor sieben ist es.
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1: Schönen Feierabend an diesem Mittwoch hier mit Ego FM. Es ist 19 Uhr mittlerweile. US-Präsident Trump hat das Rahmenabkommen und die Waffenruhe mit Iran heute für hinfällig erklärt. Die Gespräche könnten aber weitergehen. Zuvor hatte es erneut gegenseitige Angriffe gegeben. Die Einzelheiten dazu und alles, was sonst gerade im Moment auf diesem Planeten wichtig ist, das fasst jetzt für euch wieder unsere Nachrichtenredaktion zusammen.
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3: Ich bin Joshua Heise. Tennisprofi Alexander Zverev steht zum ersten Mal im Halbfinale von Wimbledon. Der 29-Jährige hat seinen Angstgegner Taylor Fritz überraschend glatt in 3 Sätzen besiegt und damit eine Serie von 7 Niederlagen gegen den Amerikaner beendet. Einen Monat nach seinem French Open-Sieg greift Zverev am Freitag gegen den Briten Arthur Ferry nach dem Finaleinzug. Die Deutsche Bahn will ihre Kommunikation mit Kundinnen und Kunden verbessern. Dafür sollen laut Konzernchefin Paller bis Ende nächsten Jahres 50 Millionen Euro investiert werden. Geplant sind demnach neue Monitore an Bahnhöfen sowie eine neue App, die mit Hilfe von KI in Echtzeit zum Beispiel über kurzfristige Gleiswechsel informieren soll. Großeinsatz in Schongau in Oberbayern. Wie die Polizei mitgeteilt hat, gibt es Hinweise auf eine Amoktat am Welfengymnasium. Der mutmaßliche Täter, ein 16-jähriger Jugendlicher, wurde nach Polizeiangaben festgenommen. Florian Kern berichtet von vor Ort.
4: Nach aktuellen Informationen der Polizei soll der Tatverdächtige eine Schusswaffe bei sich getragen haben. Ob diese auch zum Einsatz kam, ist bislang aber nicht klar. Der 16-Jährige soll die beiden 13-jährigen Schülerinnen aus der Region mit einem Messer schwer verletzt haben. Sie sind inzwischen außer Lebensgefahr. Über den genauen Hintergrund der Tat herrscht nach wie vor Unklarheit.
3: Die Deutsche Umwelthilfe hat einen Rechtsstreit gegen die Lufthansa gewonnen. Das Oberlandesgericht Köln hat die Berufung der Airline zurückgewiesen. Die Lufthansa hatte damit geworben, dass Kunden ihre CO2-Emissionen durch nachhaltige Flugkraftstoffe direkt beim Buchen reduzieren können. Das Gericht sah das als irreführend an, weil die Kraftstoffe erst zeitlich verzögert eingesetzt werden.
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1: Jetzt am Abend klingen die Schauer, die an den Alpen noch unterwegs sind, langsam ab und dann wird's locker bewölkt in der Nacht oder auch klar. Temperaturen gehen runter auf 16 bis 11 Grad. Morgen am Donnerstag breiten sich dann im Osten zum Teil noch einige Quellwolken aus. Ansonsten kommt immer mehr die Sonne durch und auch die Höchstwerte steigen langsam wieder an auf 22 bis 29 Grad. Von Freitag bis Sonntag scheint dann häufig die Sonne im Land. Auch die Temperaturen steigen auf rund 30 Grad.
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1: Die Liste ist sehr, sehr lang. Angus und Julia Stone aus Australien fallen mir ein. Die Kings of Leon, die Beach Boys oder diese Jungs hier.
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1: Bill und Tom von Tokyo Hotel. Geschwister gibt es schon ziemlich viele, oft in Bands. Entweder ist da alles super harmonisch oder die Band heißt Oasis. Und genau über diese Band soll es jetzt eine neue Doku geben, die im Herbst in die Kinos kommen soll. Kollegin Julia hat schon mal reingeschaut und berichtet uns gleich drüber. Durch den Abend mit Roosevelt und Colors und den New Radicals. You get what you give. Kurz nach 7 ist es.

Colors von Roosevelt hier bei Ego FM. So, jetzt am Abend schauen wir nochmal ganz kurz in Richtung Norden Deutschlands. Und zwar zu einem der spannendsten heimischen Indie-Exporte namens Brockhoff. Das ist die Hamburger Musikerin Lina Brockhoff und die begeistert die Musikwelt mit ihrem wunderbar nostalgischen 90er-Jahre-Gitarrensound, der meiner Meinung nach sehr, sehr stark an so internationale Größen wie Soccer Mommy oder auch Phoebe Bridgers erinnert. So auch ihr neuester Titel, nennt sich Blue Star. Ganz neu aus Hamburg. Hier ist Brockhoff.

0: schönen Mittwochabend mit Ego FM und gleich einer wunderbaren Portion Indie-Pop, die perfekt zum Ausklang dieses Tages passt. Die Briten Telemann gleich mit ihrem Titel Short Life bei mir. 7:15 ist es.
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0: Das ist er, der Mittwochabend hier bei Ego FM.
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0: Angus und Julia Stone, die Kings of Leon, die Beach Boys oder diese Herrschaften hier.
4: The party has arrived. 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
0: Bill und Tom von Tokyo Hotel. Geschwister gibt's schon ziemlich oft, ja, in Bands. Entweder ist da alles super harmonisch oder die Band heißt Oasis. Und darüber müssen wir uns unterhalten mit Kollegin Jule. Grüß dich.
5: Hallöchen, Dominik.
0: Im vergangenen Jahr haben ja Liam und Noel Gallagher sich nach 16 Jahren Eiszeit so ein bisschen wieder zusammengerauft und waren auf Tour. Kannst du uns nochmal erzählen, wie es da eigentlich damals zum großen Bruch gekommen ist?
5: Das Ganze war am 28. August 2009. Liam und Noel, die reisen bei den Konzertauftritten sowieso schon meistens getrennt an und sehen sich eigentlich nur noch auf der Bühne. An dem Tag sitzt die Band also im Backstage-Bereich des französischen Festivals Rock en Seine. Eigentlich sollen sie gleich auf der Bühne stehen, aber dann eskaliert's komplett. Sängerin Amy MacDonald, die hat wohl auch mitbekommen, wie Liam beim Streit Noels Gitarre zertrümmert hat. Mhm. Die Band, die sagt kurzfristig ihren Auftritt ab. Und noch in der Nacht gibt Noel dann auf der Website seinen Ausstieg bekannt.
0: Ja, aber jetzt scheinen sie ja wieder einigermaßen klarzukommen miteinander und die Band hat auch was Neues am Start, ist das richtig?
5: Ganz genau. Oasis haben immer mal wieder drüber gesprochen, ob es nicht eine neue Doku über die Band geben soll. Natürlich waren sich die zwei wie immer da auch nicht so ganz grün. Liam hat das Ganze immer kategorisch abgelehnt. Auf X hat er geschrieben, über diese Band ist schon genug geredet worden. Es wird Zeit zu rocken und zu rollen, nicht zu labern und zu streiten. Mhm. Jetzt hatten sie am Ende dann doch irgendwie für beides Zeit, für Rock'n'Roll und für eine Doku. Don't Look Back in Anger kommt im September dann in die Kinos.
0: Mhm. Du hast schon mal so ein bisschen reingelucht in diesen Film, auf was können wir uns da freuen?
5: Ja, aus dem 45-Sekunden-Trailer, der seit kurzem raus ist, da kann man jetzt nicht allzu viel rauslesen. Mittelpunkt ist aber auf jeden Fall die Comeback-Tour der Jungs. Es geht um die Proben, wie es Backstage und auf der Bühne läuft und die ersten gemeinsamen Interviews mit Noel und Liam seit über 20 Jahren.
6: I just don't see myself on stage with Liam. I just don't see it.
5: Es soll aber auch um die Fans gehen, wie das Comeback für sie war und was die Musik von Oasis für Zuhörer und Generationen weltweit bedeutet. Produzent Steven Knight, der zum Beispiel auch Peaky Blinders produziert hat, sagt, die Doku sei nicht nur ein Ticket zur Show, sondern ein Backstage-Pass und ein Platz am Tisch, wenn Liam und Noel zum ersten Mal seit 15 Jahren zusammensitzen und sagen, wie es war. Außerdem sagt er, die liefern ein Zitat nach dem anderen, die sind einfach so witzig.
0: Das klingt doch schon mal gar nicht so schlecht. Also eine neue Doku über Oasis, Don't Look Back in Anger, kommt ab September in unsere Kinos des Vertrauens und Kollegin Jule hat uns schon mal vorinformiert. Dank dir.
5: Gerne.
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0: Band Kenny Hubler hier bei Ego FM mit Mona Lisa. We miss you.
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0: Gänsehaut im Kinosaal. Das passiert meistens erst in dem Moment, meiner Meinung nach, wenn die Musik einsetzt. Und deswegen nehme ich euch in dieser Woche hier in unserer Filmab-Themenwoche mal mit und wir werfen mal einen Blick auf die legendärsten Soundtracks der Filmgeschichte. Und dabei darf natürlich ein Song nicht fehlen, der bei den Oscars 2003 völlig zu Recht als Best Original Song ausgezeichnet wurde. Und zwar dieser hier, den wir jetzt hier zu hören bekommen aus der Kollmannschen Plattenkiste. Er ist quasi der Inbegriff eines Soundtracks, der weit über den Film hinaus so ein Eigenleben entwickelt hat. Welche weiteren Alben haben das Kino sonst so geprägt? Das schauen wir uns morgen an. Jetzt beschäftigen wir uns erstmal mit diesem hier aus dem Jahre 2003 aus dem Film 8 Mile. Hier ist Eminem. Lose Yourself.
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0: schönen Mittwochabend, 7:45 hier bei Ego FM. Gleich um 8 geht's hier weiter mit mir und einer neuen Ausgabe des Ego FM Talk Radios. Und da freue ich mich heute über ein absolutes Multitalent. Der Typ ist Vollblutmusiker, er ist Bestsellerautor, er ist Kabarettist, er ist Schauspieler. Und wahrscheinlich habe ich sonst nur irgendwas vergessen. Hannes Ringelstädter, heute mein Gast hier ab 20 Uhr im Talk Radio. Und da plaudern wir unter anderem über seine bisher sehr beeindruckende Reise durch die Medienlandschaft und über sein neues Album Bella Vista, das im Herbst erscheinen wird. Gleich ab 20 Uhr hier bei Ego FM. Davon noch ein bisschen Musik, die alles ändert, und da ist Jack Buck mit dabei. Kiss Like the Sun. Hört ihr gleich.
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1: Ich bin Joshua Heise. Ab morgen können vorerst keine neuen Anträge auf Heizungsförderung mehr gestellt werden. Bis zum 20. Juli gibt es einen Antragsstopp, weil die staatliche Förderbank KfW und das Bundesamt BAFA technisch umgerüstet werden. Ab dem 21. Juli gelten neue Förderbedingungen mit weniger Zuschuss für den Einbau von Wärmepumpen und anderen klimafreundlichen Heizungen. Bei einer mutmaßlichen Amoktat an einem Gymnasium im oberbayerischen Schongau sind zwei Mädchen schwer verletzt worden, schweben aber nicht mehr in Lebensgefahr. Ein 16-Jähriger ist nach Polizeiangaben festgenommen worden. Er soll ein Messer und eine Schusswaffe dabei gehabt haben. Laut Bayerns Innenminister Herrmann war der Jugendliche früher in psychiatrischer Behandlung. Das Motiv ist noch unklar. In Berlin ist ein Palliativarzt wegen 15-fachen Mordes von Patienten zu einer lebenslangen Freiheitsstrafe mit anschließender Sicherungsverwahrung verurteilt worden. Außerdem verhängte das Landgericht Berlin ein lebenslanges Berufsverbot. Thomas Brockt berichtet.
2: Der Arzt soll von 2021 bis 2024 die Morde begangen haben. Bei Hausbesuchen gab er 12 Frauen und 3 Männern einen tödlichen Medikamentenmix. Alle waren schwerst krank, lagen aber noch nicht im Sterben. Das Ganze könnte noch eine viel größere Dimension bekommen. Die Staatsanwaltschaft ermittelt in 76 weiteren Fällen und geht von einer weiteren Anklage noch in diesem Jahr aus.
1: Mit einem überraschend glatten Sieg in 3 Sätzen steht Tennisprofi Alexander Zverev zum ersten Mal in seiner Karriere im Wimbledon-Halbfinale. Der 29-Jährige brach damit seine Niederlageserie gegen Angstgegner Taylor Fritz aus den USA. Am Freitag steht Zverev dem britischen Außenseiter Arthur Ferry gegenüber.
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3: Jetzt am Abend klingen die Schauer, die an den Alpen noch unterwegs sind, langsam ab und dann wird's locker bewölkt in der Nacht oder auch klar. Temperaturen gehen runter auf 16 bis 11 Grad. Morgen am Donnerstag breiten sich dann im Osten zum Teil noch einige Quellwolken aus. Ansonsten kommt immer mehr die Sonne durch und auch die Höchstwerte steigen langsam wieder an auf 22 bis 29 Grad. Von Freitag bis Sonntag scheint dann häufig die Sonne im Land. Auch die Temperaturen steigen auf rund 30 Grad.
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3: Da freue ich mich heute über einen Niederbayern, einen Vollblutmusiker, einen Bestsellerautor, einen Kabarettisten und wahrscheinlich habe ich in einer Zeitung gelesen, das sympathischste Multitool, das die bayerische Kulturlandschaft zu bieten hat. Nach einer wohlverdienten kreativen Auszeit meldet er sich jetzt zurück und zwar im Gepäck mit seiner großartigen Band, mit brandneuer Musik. Sein neues Album Bella Vista steht quasi in den Startlöchern und ab nächstem Jahr geht's auf große Tour, auf große Livebühnen durchs Land. Ich freue mich sehr zu einem wiederholten Mal auf Hannes Ringelstädter bei mir. Grüß dich.
7: Grüß dich, lieber Dominik. Servus.
3: Schön, dass du da bist.
7: Jetzt hast du den Schauspieler vergessen, weil dann schimpfen sie immer wegen Hubert und Staller und ohne Staller.
3: Den habe ich tatsächlich, habe ich vergessen.
7: Ich vergesse nämlich auch immer und dann sagen immer die Leute, aber du bist doch der erste Hit von Hubert ohne Staller und das ist ihnen ja wichtig, deswegen wollte ich es ergänzen.
3: Wie ist das denn, als was nimmt man dich denn grundsätzlich in der Öffentlichkeit wahr? Ist es der Musiker, ist es der Moderator, der kommt ja auch noch dazu, ja. Der Schauspieler? Schwierig zu sagen eigentlich, oder?
7: Also ich glaube, dass mittlerweile diese Vielfalt, die ich mache und ja auch bin vom Wesen her, dass die mittlerweile so angekommen ist bei den Leuten. Also zumindest spricht alles dafür. Und wir haben, glaube ich, in einer der vergangenen Jahre schon mal darüber gesprochen, dass das Entertainment, das amerikanische Entertainment, das immer aus Musik, Schauspiel, Moderation, aus dem Ganzen, was du gerade vorgetragen hast, besteht, dass das bei uns immer noch so was Besonderes ist. In Amerika oder in England zum Beispiel ist das halt ein Entertainer. Und ich mag mittlerweile den Ausdruck total gern. Ja. Ich bin einfach, glaube ich, grundsätzlich ein Entertainer, durchs Älterwerden mal ein bisschen ernsthafter mittlerweile. Was ich aber selber gut finde und so. Damit komme ich total gut klar, ich finde das schön.
3: Das hat so einen Peter-Alexander-Charme, weil naja, der doch gefühlt.
7: Okay, dann.
3: Also, nicht in demselben Genre, aber so in der Art und Weise. Ja, der hat ja auch Schauspieler, schon. Der hat moderiert.
7: Das stimmt schon. Das war, glaube ich, es gab eine Zeit so zwischen den 50ern und 70er Jahren, auch Rudi Carrell und solche Leute, wo dieses Entertainment als Beruf viel geklärter war im Kopf bei den Leuten, als es jetzt ist. Jetzt ist immer so, echt, und was machst du noch alles? Also es hat so ein bisschen Hans Dampf in allen Gassen Image, was ich ein bisschen schade finde, jetzt nicht wegen mir, weil mir völlig wurscht ist, aber ich finde, dass das für alle, die versuchen, Bühnenarbeit zu machen oder Medienarbeit zu machen, dass das einfach total gesund ist, wenn man verschiedene Herangehensweisen hat an die Sache. Mal. Und was immer, das ist echt lustig, weil je älter ich werde, umso mehr merke ich das, was immer bleibt, ist eigentlich Musik. Alles ist Musik, weil alles einen Groove braucht bei der Moderation. Wem sage ich das? Es muss ein Takt eingehalten werden, auch taktvoll sein. Also alle Begriffe, mit denen man arbeitet, finde ich in der kreativen Arbeit, die kommen eigentlich aus der Musik, das ist schon lustig.
3: Und was wäre ein Oscar-prämierter Film ohne guten Soundtrack, finde ich? Das denke ich mir jedes Mal. Und das fängt ja beim großen Film an und hört bei der kleinen Doku auf, oder?
7: Ja, es gibt ja diesen einen Film, ich kann mich nur erinnern, das war einer meiner schlimmsten Kinoabende. Björk hat mal einen Film gemacht ohne Musik. Mhm. Und das war per se beängstigend. Mhm. Also du gehst in eine Beklemmung, weil du das selber nicht herstellen kannst. Du kannst quasi in deinem Kopf keinen Soundtrack dazu machen, weil dich das so erschlägt, wenn da keine Musik ist, wenn dir nicht geholfen wird quasi beim Fühlen, dass du komplett am Ende bist. Ich werde es nie vergessen. Das hat mir auch nochmal so diese Notwendigkeit, dass wir Musik so brauchen zum Leben wirklich und für jegliche Kreativität. Ohne Musik kann ich mir das alles überhaupt nicht vorstellen.
3: Du hast mal erzählt, dass du ich glaube sogar in unserem letzten Interview, dass du als Jugendlicher durch die Musik auch so ein Stück weit aus der Provinz ausbrechen wolltest. Was war der Song, bei dem du das erste Mal das Gefühl hattest, das ist so ein bisschen der Soundtrack für mein eigenes Leben damals als Kind?
7: Als Kind kann ich es dir nicht sagen, weil ich mit klassischer Musik aufgewachsen bin. Und mein Erstkontakt war dann, also zu was anderem, war dann das Bayern 1 Wunschkonzert. Und das war extrem schlagerlastig. Babysitter Boogie war, glaube ich, das Wildeste, was da lief. Und insofern war es bei mir tatsächlich Pink Floyd. War für mich, also The Wall und davor vielleicht so Spider-Murphy-Gang. Das war schon eine Idee quasi, das ist das, was wir da alle reden um mich rum, dass es das auch in cool gibt in irgendeiner Form. Das waren so die, also Spider-Murphy-Gang, und dann habe ich relativ bald angefangen, textlastige Musik zu hören. Also dann vor allem die Österreicher so, die Austropopper.
3: Der Fendrich, der Ambros, der
7: Danzer. Ja, der Ambros vor allem, Danzer vor allem, und aber auch Deutsche, also alles, was so wo Sprache plötzlich oder Geschichten. Ich kann mich nur erinnern, weil ich jetzt vor kurzem diese Grönemeyer-Doku angeschaut habe, dann konnte ich mich plötzlich wieder total erinnern an den Moment, als ich Sie mag Musik nur, wenn sie laut ist, gehört habe von Grönemeyer. Aha. Und wo ich mir dachte, boah, wie krass ist dieses Lied, dass jemand ein wahnsinnig ernstes Thema in so einen funny, tanzbaren Popsong packt. Und das hat mich zum Beispiel, das hält mich bis heute an Herbert Grönemeyer, weil ich den einfach, also allein, dass das geklappt hat, dass er so eine Nummer macht, von egal was dann später kam, wo auch großartige Sachen dabei sind. Also mich hat immer interessiert, Sprache und Musik zu kombinieren, und ich habe natürlich dann auch diese ganzen bayerischen Sachen gehört. Ich habe Ringsgwandl gehört, ich habe Heinlein gehört, ich habe ja all das.
3: Ich freue mich heute sehr über Hannes Ringelstädter hier bei mir im EcoFM Talk Radio. Wir plaudern gleich weiter. Davor starten wir in diese gemeinsame Stunde mit einem meiner persönlichen Lieblingstitel von ihm. Hier ist er, Ringelstädter, mit Heller Schein.
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1: Schauspieler, Moderator, Buchautor, aber vor allem Musiker durch und durch. Er ist zurück aus der kreativen Auszeit mit neuem Album, neuer Tour und einer riesigen Portion Optimismus im Gepäck. Ich freue mich heute sehr über Hannes Ringelstetter.
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1: Jetzt haben wir über diese unzähligen Hochzeiten schon gesprochen, auf denen du unterwegs bist. Ist diese Vielseitigkeit, habe ich mich gefragt, so ein bisschen auch ein Schutz vor Langeweile oder ist es das Resultat der inneren Unruhe? Wie würdest du das beschreiben?
6: Ja, es ist, um ehrlich zu antworten, entstanden aus der Not. Mhm. Also ich habe einfach, es lief so schlecht bei mir mit Musik machen, was mein eigentlicher Plan war. Mhm. So, ich wollte eigentlich Musik machen mit der Band im Idealfall. Mhm. Und das lief halt so schwierig und so schlecht, dass ich mir dann so neben, auf der Hauptautobahn ging es nicht. Dann bin ich so immer runtergefahren, Ausfahrten gesucht. Und dann habe ich halt angefangen, ein Volontariat zu machen. Dann hab mir jemand angeboten, bei irgendeinem Boulevardstück mitzuspielen. Dann habe ich das halt gemacht für 100 Euro. Und so. Ich musste einfach alles machen, wenn ich nicht... Und das war natürlich die für mich eben nicht akzeptable Alternative, quasi das aufgebe, als Künstler zu leben und quasi in der Festanstellung zu gehen in der Marketingabteilung, was bei mir auch wahrscheinlich in irgendeiner Form geklappt hätte, aber ich wollte es halt nicht. Mhm. Also ich glaube, die Vielseitigkeit entstand nicht, also gar nicht aus dem Plan, sondern wirklich aus der Not. Mhm. Und dann hing ich immer so ein bisschen drin. Ich glaube mittlerweile, dass das für jemanden, der einfach dadurch mit einer Leichtigkeit und auch mit einer Naivität an das rangeht, dann hast du nur Zugriff auf dein Talent und nicht auf deinen Kopf und deine Ausbildung.

0: Serie mitgespielt, eine Sat.1-Serie, die zu der Zeit in Regensburg gedreht wurde. Mhm.
1: Und war das so eine Krimiserie?
0: Ja, genau.
1: Da hat nämlich meine Kollegin Lola mitgespielt als kleines Kind. Es war die Tochter von der Hauptdarstellerin, ganz bekannte Schauspielerin. Von der Enzi Fuchs.
0: Ja, genau.
1: Die Lola, meine Kollegin, war die Serientochter
0: quasi. Ist nicht wahr.
1: Ja, genau.
0: Schneller als die Polizei erlaubt.
1: Genau, richtig.
0: Ja. Genau. Das wird manchmal auf Sat.1 Gold um 7 Uhr früh wiederholt.
1: Ja, sehr lustig.
0: Und dann hatte ich plötzlich ein Band.
1: Ja.
0: Weißt du, ich hatte plötzlich, dann war ich Schauspieler,
1: ja. Dann konnte ich das immer angeben. Obendrauf,
0: konnte ich das immer angeben und dann haben die gesagt, ja, wahrscheinlich ist er Schauspieler. Ich habe nie in meinem ganzen Leben nie eine einzige Schauspielstunde besucht.
1: Schule, ja.
0: Nee.
1: Ja.
0: Also insofern habe ich es einfach immer gemacht, sicher auch auf eine Art ein bisschen frech. Heute bin ich viel ängstlicher ich überlege vorher viel mehr, was ich mache und wie ich es mache.
1: Ist es so?
0: Ja, viel mehr als früher. Also früher war mir das einfach egal.
1: Das ist aber seltsam, weil eigentlich ist es doch meistens andersrum. Man fürchtet sich eher als Junge, als Jugendlicher und gedeiht dann quasi über die Jahrzehnte und wird dann schlau am Ende des Tages. Und
0: ja, vielleicht ist es aber schlau.
1: Ja.
0: Okay. Oder schlauer, dass man mehr so drauf achtet, wie man den nächsten Step macht. Weil ich bin ja jetzt niemand. Also ich bin sowieso niemand ist niemand. Aber weißt du, was ich meine? Mhm. Also es gab keine Außenwirkung. Mhm. Jetzt gibt es die. Und da hat man ja Verantwortung für seine Außenwirkung. Man muss schon schauen, dass das immer besser zusammenpasst, die Außenwirkung und so, wie es in einem selber drin ausschaut. Mhm. Und das ist, finde ich, eine große Aufgabe, weil du dadurch gewisse Reize, die dir hingelegt werden, wegschieben musst. Du sagst, nein, das passt zu mir nicht. Und auf der anderen Seite brauchst du den Zugriff auf deine Freiheit und den Zugriff auf deine Kreativität, dass du nach 30 Jahren oder 35 Jahren, wo du so Arbeit machst, überhaupt noch die Power hast, dass da noch was ist, was du zu erzählen hast. Also du musst es genauer anschauen. Deswegen bin ich viel überlegter und manchmal sogar, muss ich schon zugeben, sogar ein bisschen ängstlicher, weil ich mir so denke, ich mag jetzt nicht in was rein, wo ich mich gar nicht wohlfühle damit. Mhm. Weil die Folgen einfach eklatant sind dann.
1: Mhm. So. Vor allem, weil man gefühlt das halbe Leben lang ja immer Sachen gemacht hat, die einem Spaß gemacht haben. Ich kenne das auch. Ich habe mal bei einem anderen Radiosender gearbeitet und nach 3 Jahren habe ich festgestellt, als ich nachmittags im Studio bin, das fühlt sich nach Arbeit an. Das kenne ich gar nicht, das Gefühl.
0: Ja.
1: Und habe dann festgestellt, das ist eigentlich gar nicht mehr das, was mich persönlich ausmacht, was mich irgendwie zum Glück bringt am Ende des Tages.
0: Vielleicht ist das halt auch eine Überlegung, die man erst später hat im Leben. Was bringt einem zum Glück? Ich glaube, man ist einfach so lang mit so Ego-Sachen beschäftigt. Also, dass man halt unbedingt will, dass die anderen einen sehen, dass man vielleicht auch erfolgreich ist, dass man in dem Job, den man sich mal ausgemalt hat, dass man das überhaupt schafft, da hinzukommen. Mhm. Und wenn man dann da ist, was eh schon ein Geschenk ist,
1: möchte man es nicht verlieren,
0: dann kriegt man wahrscheinlich auch so Sachen wie, nicht, dass man das jetzt jemand wegnimmt, nicht, dass ich, das vielleicht fliege ich auf, dass ich gar nicht kann. All diese Dinge gibt es erst ab dem Zeitpunkt, wo du was zu verlieren hast und vor allem ja dich selber zu verlieren hast.
1: Ja.
0: Und das finde ich, also ich zum Beispiel, 15 Jahre machen wir jetzt das Hubert und ohne Staller. Mhm. Und diese Rolle ist, die ich da spiele, die ist seit 15 Jahren entwickelt sich die nicht. Mhm. Das ist das Entscheidende. Ja, was echt so ganz schön schwer ist zu spielen, wenn du als Mensch dich halt entwickelst und du musst ständig jemanden spielen, der sich definitiv null entwickelt. Der muss immer nur sein wie am ersten Tag. Aber daran sehe ich es so. Die Rolle war viel näher an mir früher, als sie jetzt ist. Mhm. Jetzt habe ich aber das Handwerkszeug quasi so zu tun und zu spielen, dass man der ist, der sich nicht entwickelt.
1: Ja.
0: Und dadurch merkst du selber, wie sehr du dich entwickelt hast. Weißt du, was ich meine?
1: Ja, total.
0: Und das finde ich interessant und das finde ich zum Beispiel immer noch spannend. Aber ich finde, es geht jetzt viel mehr um solche Sachen als um die dicke Hose und hier bin ich und sieht's mich alle. Das muss irgendwann aufhören bei Menschen, die öffentlich arbeiten, sonst werden sie unangenehm.
1: Ja. Hannes, auch du hast in dieser Sendung wieder 4 Lieblingstitel mit am Start und wir hören natürlich rein in das neue Album. Wir dürfen schon mal so ein bisschen vorhören und da hören wir den allerersten Titel und zwar ist das einer, der irgendwie, als du den veröffentlicht hast, der ist super viral gegangen gleich mal.
0: Ja, das war total krass, weil das Lustige ist, dass das letzte Lied war, das ich gemacht habe. Also die Platte war eigentlich fertig und dann bin ich heim und war bei mir im Studio, bei mir daheim und habe so, ich habe halt frei. Machen wir jetzt einen Lenz und dann kam dieses 2 Minuten 30 Ding raus und dann habe ich irgendwie so ein paar einfach so für Instagram halt ein paar so Videos gemacht. Mhm. Und dann ist es absolut durch die Decke gegangen und

0: Das war schon echt lustig. Und ich mag es aber total gerne. Es ist eine gute Stimmung.
1: Es ist gut, dass du sagst, weil ich dachte jetzt, du sagst, ja, eigentlich mag ich den gar nicht.
0: Doch,
1: ja,
0: ich mag ihn. Um Gottes Willen. Also, das ist auch sowas. Das, wenn Künstler sagen, dann wäre ich aggressiv.
1: Dann stimmt irgendwas nicht.
0: Nein, das stimmt wirklich nicht.
1: Dann hören wir jetzt Hannes Ringelstädter bei Egofer mit Lenz.
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3: Ein kleines bisschen Dolce Vita mitten in Bayern. Mein heutiger Gast bringt uns mit seinem neuen Album Bella Vista so ein bisschen das italienische Lebensgefühl direkt nach Hause. Wir sprechen über gute Aussichten, über ehrliche Rock- und Reggae-Beats und das Gefühl, endlich wieder im Tourbus zu sitzen. Hannes Ringelstetter ist heute mein Gast. Wir plaudern hier gleich weiter.

0: Mein heutiger Gast ist bekannt für seinen Humor, aber wer seine Songs hört, der merkt relativ schnell, da steckt ganz viel Tiefgang und Liebe zum echten Leben drin. Kurz vorm Release seines neuen Albums Bella Vista nimmt sich er heute Zeit für ein ganz persönliches Gespräch. Hannes Ringelstetter ist heute mein Gast.
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0: Als ich dich vorhin abgeholt habe hier vom Haus, habe ich dich gefragt, wie es dir geht, und du meintest, du bist gerade irgendwie total entspannt, weil du gerade einen riesengroßen Batzen Arbeit abgegeben hast. Du bist jetzt nicht mehr dafür verantwortlich fürs neue Album, das kommt jetzt im Herbst raus. Mhm. Ja. Du gehst dann auch auf große Tour, nächstes Jahr geht's los, und ich habe mich gefragt, wie wirkt sich so eine Auszeit vielleicht auch so ein bisschen auf das Songwriting an sich aus am Ende des Tages?
4: Also, macht das was? Es war mal der Druck raus. Also ich habe halt, mir war das immer so wichtig mit dem Musikmachen, dass ich neben der Show, der Fernsehshow und den anderen Sachen, die ich gemacht habe, dass ich mir immer das auch noch rausgeschält habe, dass ich das machen kann. Und das war, ich habe aber gemerkt, das wird immer aufwendiger, so innerlich. Mhm. Das ist nicht einfach. Und dann war klar, nachdem die Show aus war, dass ich jetzt dass ich mal Zeit habe. So. Und dass ich das so machen kann, wie ich im Idealfall so ein Album machen würde in meiner Welt.
0: Ohne Zeitdruck?
4: Ja, erstens mal ohne Zeitdruck, dann wollte ich mit der Band zusammen, also ich hatte 15 bis 20 Ideen rumliegen im Handy, wie man das halt so hat. Und dann wollte ich das mit der Band weiterentwickeln, dafür braucht es auch Zeit. Dann sind wir nach Frankreich gefahren und haben da irgendwie 10 Tage nichts anderes gemacht, außer gegessen und Musik gemacht, was auch wahnsinnig schön war einfach mal. Und ohne, dass du danach wieder wohin musst, wo es anstrengend ist, sondern es war einfach aus dem einen Flow in den nächsten Flow. Mhm. Also von Frankreich zurück, kurze Pause, ab ins Studio und das Ganze dann umsetzen. Mhm. Und ich wollte, das war jetzt eher so ein inhaltliches Ding, ich wollte einfach ein roughes Album machen. Ich wollte quasi diesem ganzen dieser künstlichen Welt, die da gerade immer künstlicher wird, wollte ich ja total analoges Album entgegensetzen, ein wirklich eingespieltes Album von den Menschen, die da draufstehen, auch eingespielt. Mhm. Und ich meine, in Zeiten wie diesen ein Album zu machen, ist ja eh crazy irgendwie.
0: Ja.
4: Und trotzdem ist es halt ein Album geworden. Also es hat, finde ich, eine Geschichte. Mhm. Und das mag ich.
0: Im Pressetext steht da ganz schöner Satz, da steht alles live, alles handgemacht, ganz ohne KI. Wie blickst du denn als Künstler auf diese ganze KI-Entwicklung, also dass Algorithmen irgendwie plötzlich Kunst und Musik erschaffen können? Macht dir das irgendwie Sorgen oder entspannt dich das eher und spornt dich das eher an vielleicht?
4: Also es ist eine zweischneidige Angelegenheit. Ich glaube, das, was wirklich das Thema ist an der ganzen Geschichte, ist, dass alles, was künstlich herstellbar ist, das andere, was nicht künstlich hergestellt wird, an Wert verliert. Mhm. Das ist Fakt. Also logischerweise, weil wenn du keine 6 Leute mehr brauchst und dann 2 Tage Studio, um was einzuspielen, sondern du drückst auf einen Knopf und sagst, mach das, dann verliert der das gemacht hat, an Wert. Und das merkt man mittlerweile im Konsum. Also dass wir quasi dahin gekommen sind, dass Musik etwas ist, was da zu sein hat für lau.
0: Ja.
4: Das ist natürlich mal grundsätzlich Krisenalarm, so, weil du denkst so, okay, wir machen das ja nicht umsonst. Man, das trifft alle Künstler. Mhm. Das trifft bildende Künstler, das trifft Musiker.
0: Das trifft auch das Handwerk, ja. Also wenn's
4: das Handwerk, es trifft Synchronsprecher, weil alle einfach.
0: Ja.
4: Insofern ist das jetzt bei der Musik nichts Besonderes, nur dass sie in der Regel finanziell vom Aufwand her, wenn du es analog machen willst, immer noch den gleichen Aufwand hat wie früher. Mhm. Also wenn du, ich sage jetzt einfach mal eine Summe, weil das einfach wichtig ist, dass man das mal erzählt. Wenn du ein Album machen willst und gehst ins Studio, dann bist du am Schluss 35.000 Euro fett. So.
0: Ein Kleinwagen.
4: So. Du weißt aber schon, wenn du anfängst, das Album zu machen, dass du, wenn du jetzt nicht den Oberknaller-Hit hast, sondern einfach nur erfolgreich bist, irgendwas zwischen 5.000 und 10.000 Euro maximal wieder reinkommen über Streaming. Mhm. Das ist so. Das weißt du vorher. Jetzt kann man natürlich sagen, ja, es ist ein Marketing-Tool. Auch das ist richtig. Solange das Live-Geschäft halt funktioniert.
0: Ja, genau. Oder das Merchandising.
4: Genau, aber also wenn das natürlich auch mit der Entwicklung geht, dass du nur ein großes Event hast und unten ein bisschen Indie,
0: ja,
4: und in der Mitte ist nicht mehr viel,
0: ja,
4: dann kommt das Problem real auf dich zu. Die Frage war aber, ob ich Angst habe vor KI. Ich glaube, dass alles möglich sein wird und es wird alles gemacht werden. Das wäre das erste Mal, dass die Menschen das nicht tun.
0: Ja.
4: Aber wie bei allen anderen Themen, die gemacht wurden, gab es immer eine Gegenentwicklung. Und ich glaube, dass dadurch, dass alles so schnell geht, auch die Gegenentwicklung schneller kommt. Mhm. Also ich glaube, dass zum Beispiel der Wunsch nach, wie geht denn das, dass man was macht? Also nicht wie fragt man, dass man es am Schluss weiß, ChatGPT, sondern wie geht denn das, dass man jetzt sagen wir mal einen Punk-Song, dass man mit 4 Chords und 6 Saiten Energie in einen Raum reinballert, dass 100 Leute schwitzen und Bier trinken wollen.
0: Ja.
4: Also wie funktioniert das?
0: Ja.
4: Ich glaube, dass das was ist, was nicht weggeht. Im Gegenteil, ich glaube, dass das sogar wieder kommt. Wir beide kennen die Zeiten, als es hieß, a Punk is dead und der Rock'n'Roll ist tot. War er nicht. Und ich glaube auch nicht, dass das so kommen wird. Mhm. Ich glaube nur, dass wir eine Verantwortung haben für den Wert von Kunst. Weil wenn sich jetzt Politik und alle möglichen einfach abspatzen, wie man so schön sagt, beim Schafkopfen, und sagen, ja, das braucht man ja jetzt eh nicht mehr, weil das ist ja künstlich herstellbar. Hauptsache, das gibt's in irgendeiner Form. Mhm. Musik in Kopfhörer zum Fitnessstudio. Mhm. Dann sind wir kulturell am Arsch.
0: Aber richtig, ja.
4: Und das ist die viel größere Gefahr, dass wir, bloß weil es praktisch ist, bloß weil es billig ist, bloß weil es geht, den Wert als Gesellschaft, als Menschen von gewissen Sachen nicht mehr erkennen.
0: Ja.
4: Das ist das Einzige, was mich beklemmt.
0: Ja.
4: Alles andere, mei, es wird immer welche geben. Du, ganz ehrlich, ob jetzt irgendein Ballermann-Hit von der KI gemacht ist oder von irgendwelchen schwindeligen Produzenten in einem Keller, die eh noch nie anders gedacht haben als eine KI.
0: Ja.
4: Das ist mir wurscht.
0: Ja.
4: So, das können sie alles machen. Und es hat auch seine Berechtigung. Und wenn das knallt, bitte.
0: Ja.
4: Ich finde, da wo es authentisch behauptet wird, wenn es da nicht mehr authentisch ist, dann finde ich es ganz schwierig. Und deswegen, glaube ich, wird es allerhöchste Zeit, dass man, in erster Linie brauchst du eine Kennzeichnung. Also du musst einfach wissen, was ist KI und was nicht.
0: Ja.
4: Und du musst diese KI-Sachen aus der Verwertung nehmen. Du musst einfach bei Spotify und wie sie alle heißen sagen, stopp, das könntest du zwar neu spulen, aber ihr kriegt nichts dafür.
0: Ja.
4: Weil die anderen sich da neu stellen, 6 Monate, wie wir trotteln und irgendwas herzaubern.
0: Ja.
4: Und dann gebt bitte euren Anteil wenigstens denen. So.
0: Ja.
4: Das ist alles, um was es geht.
0: Hannes, nächster Titel, den wir hören dürfen aus dem neuen Album, der ist gerade jetzt frisch rausgekommen, heißt Vienna.
4: Mhm.
0: Was hat es damit auf sich?
4: Naja, zum einen haben viele große Künstler einen Titel, der Vienna heißt. Billy Joel zum Beispiel und natürlich Vienna Calling, wer kennt es nicht. Und ich habe einfach zu Wien ein gutes und trotzdem gespaltenes Verhältnis über meine ganze Lebenszeit. Und ich war letztes Jahr im Sommer in Wien und bin aus einem Beisel raus und dann ist mir eine alte Liebesgeschichte wieder eingefallen, die sich nicht vollendet hat. Und dann haben wir gedacht, das ist eigentlich eine super Geschichte, die Stadt zu feiern und trotzdem mit einem melancholischen Thema.
0: Hast du den Kontakt nochmal aufgenommen?
4: Nein.
0: Hannes Ringelstädter bei Ego-Film mit Vienna.

0: Zeiten von künstlicher Intelligenz setzt mein heutiger Gast auf das genaue Gegenteil. 100% Gefühl, echte Instrumente und spürbare Spielfreude. Hannes Ringelstetter ist wieder da. Wir reden heute über sein neues Album, seine niederbayerischen Wurzeln und warum echte Live-Musik einfach unersetzbar ist.
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0: Das neue Album heißt Bella Vista, schöne Aussichten und der Titel hat einen sehr optimistischen italienischen Vibe. Da habe ich mich gefragt, ist dieses Album so ein bisschen der Gegenentwurf zu dieser ganzen düsteren Nachrichtenlage der heutigen Zeit? Ist das so ein bisschen das Konzept dahinter?
4: Also erstmal ist es das dritte Album einer Positiv-Trilogie. Also es ging los mit Fürchtet euch nicht, 2018, Heile Welt, 2021 mitten in Corona und jetzt Bella Vista und es war immer genau die Antwort.
0: Okay.
4: Es war immer die Antwort, der Titel war immer die Antwort auf das, was gerade ist. 2016 bis 2018 war die Furcht groß, gerade in Deutschland mit Übervölkerung und diesem Thema. 2021 war eben Corona und jetzt, finde ich, ist so wirklich Doomscrolling in der Birne. Alles ist scheiße, alles wird schlimm und alles wird furchtbar. Und dann haben wir gedacht, okay, dann muss die Antwort drauf ist schöne Aussichten. In irgendeiner Form. Also das ist mal das eine. Und trotzdem kommen diese Themen auf der Platte ja alle vor. Und das Einzige, um was es mir geht, ist, dass man das nicht wegdrückt. So, und das ist auch, finde ich, dumm. Aber wir brauchen halt einen Umgang damit. Und ich habe so angefangen beim Songschreiben, habe mir gedacht, okay, wie kriege ich bei jedem Song, egal um was es geht, wie kriege ich so einen Dreh hin, dass es nicht in die Hoffnungslosigkeit geht, sondern in vielleicht...
0: Bestärkung.
4: In einen Gedanken... der das Ganze neu aufstellen kann. Und das war mein eigener Anspruch an die Texte. Also ich finde sowieso, dass Kunst gerade ein bisschen eine Veränderung erlebt in dem, für was sie da ist. Ich glaube, Kunst war zu Recht ganz lang in spießigen Zeiten, was Kontra war gegen Dumpfheit, gegen all diese Dinge. Und jetzt spüre ich es zumindest so, das kann man natürlich völlig anders sehen, aber ich spüre es so, es muss irgendwas Verbindendes her. Und Kunst hat eine wahnsinnig verbindende Kraft, wenn sie sich mehr von der Emotionalität leiten lässt und weniger vom Intellekt. Und das ist so mein Gefühl. Also ich selber bei mir merke das so, dass mich das interessiert, das zu erzählen oder vorzutragen oder in die Welt zu schmeißen. Ich habe gerade das Gefühl, es gibt nicht den wahnsinnig klugen Gedanken, den jetzt noch keiner formuliert hat, aber es gibt ein paar gute Gefühle, die schon lang keiner mehr spürt, weil wir sie nicht mitkriegen.
0: Und die lang keiner mehr ausgesprochen hat. Ich habe mich gefragt, gab es irgendeinen Titel auf dem Album, der dir irgendwie besonders viel Mut abverlangt hat, ihn zu schreiben oder einzusingen, weil er vielleicht auch extrem persönlich ist?
4: Es gibt zwei, ich finde den krassesten Titel und das wollte ich vorhin, so gut, super, dass du das jetzt fragst, weil es macht natürlich auch ein Stück weit freier, diese ganze Zeit, wo die Musik jetzt gerade steht, weil du kannst jetzt einmal wieder einen 7-Minuten-Banger drauf machen auf so ein Album,
0: stimmt,
4: weil eh wurscht.
0: Ja. So. Außer wir müssen ihn ja einkürzen, aber.
4: Nee, aber du weißt, was ich meine, oder? Ja. Das kannst du mal wieder machen.
0: Ja.
4: Und da war es so, da gab es einen Song, der heißt jetzt By the Way, ist der letzte Song auf dem Album. Und den gab es, den habe ich vor 20 Jahren habe ich den gemacht mit ein paar Jungs in einem Studio in München. Und mich hat der Text, den ich damals gemacht habe, der regt mir seit 20 Jahren auf. Furchtbares Gewimmer irgendwie. Und dann habe ich mich halt immer wieder hingeguckt und habe gedacht, das ist so eine coole Nummer eigentlich, das braucht einen anderen Text. Und dann hat diese Weltenlage, in der wir uns gerade befinden, dazu geführt, dass es jetzt einen gibt. Und zwar wollte ich diesen Drang nach Nostalgie, den ich zwar verstehe, aber falsch finde,
0: weil
4: es die nicht weiterbringt.
0: Lieber vorwärts schauen als rückwärts schauen.
4: Nostalgie ist kurz vor der Sentimentalität.
0: Ja.
4: Und es gibt kein gelähmteres Gefühl als Sentimentalität.
0: Ja.
4: Da passiert original gar nichts. Also, dass du selber selbstverliebt ein paar Tränen rausdruckst und sagst, früher war ich
0: besser. Ja.
4: Was ja A nicht stimmt und B die falsche Haltung ist, finde ich. Und dann habe ich diesen Song geschrieben und dann habe ich gesagt, okay, das füttere ich jetzt tatsächlich mit meiner musikalischen Biografie und ich mache in der Mitte von dem Song quasi Stopp.
0: Ein Cut.
4: Und ab da ist es Pink Floyd.
0: Mhm.
4: Und wir machen machen den so groß, wie er nur gerade geht. Mit Synthes, mit Gitarren-Solo, mit allem. Damit halt da irgendwann ein Opus steht als letzte Nummer auf dem Album. Mhm. Und das hat mir schon viel Mut abverlangt, sag ich jetzt mal, weil du natürlich weißt, während du das machst oder überlegst, dass du dafür ein Publikum brauchst, das darauf Lust hat. Mhm. Und wir haben eine Clubtour gespielt im Februar und im Mai und ich war so überrascht und so glücklich, dass genau die Sachen, wo man den Leuten glaubt, nee, die wollen jetzt 3:30 ein Happy Song, als ich die Ansage nur gemacht habe, jetzt kommt irgendwie ein 7-Minuten-Machwerk, kam alle so, ja, cool. Und dann habe ich gedacht, krass, das ist, wenn es analog passiert, ja, ja. Will ich es haben, ja. Weil das ist quasi das Phänomen Podcasts.
0: So. Ja, ja. Also, da ist die Geduld da auch.
4: Genau,
0: ja,
4: irgendwie, auf einmal geht sowas wieder. Mhm. Wenn du vor 10 Jahren gesagt hast, jetzt kommt dann ein Song mit einem Gitarrensolo, dann war jetzt wieder ein Gitarrensolo.
0: Ja.
4: Aber jetzt, dadurch, dass dadurch Emotionalität hochgefahren wird, bis die Bude brennt, sage ich jetzt mal.
0: Ja.
4: Das fand ich total cool und das freut mich.
0: Sehr schön. Ich bin auch sehr gespannt auf das Stück. Das gibt's dann auch zum Herbst hin auf dem neuen Album zu hören. Hannes, nächster Titel, den du uns mitgebracht hast, da hören wir auch rein in deine neue Platte. Und zwar hast du dir da den lieben, guten alten Maniac mit an Bord geholt.
4: Ja, der Achim, also Maniac, Künstlername, den kenne ich schon lang. Und ich finde, das ist einfach erstmal ein wahnsinnig netter Mensch. Er hat einen Plattenladen. Wer macht sowas heute schon noch? Er ist Produzent der alten Schule. Er hat so einen totalen Oldschool Sound, für den er steht. Und er ist ein super bayerischer Rapper. Also er hat auch so ein großes Feld, wo er sich bewegt. Und den habe ich irgendwie gefragt, hast Bock mal wieder, der war ja bei Fürchtet euch nicht bei dem All-Star, Bayern All-Star Rap-Ding damals dabei. Dann habe ich gesagt, hast mal wieder Bock und der war so on fire und hat so einen coolen Track draus zaubert. Das freut mich total.
0: Dann feiert er jetzt auch Radiopremiere bei uns. Hier ist Up in the Sky.

0: Man kennt ihn aus dem Fernsehen, man kennt ihn aus dem Kino, aber am besten erlebt man ihn live auf der Bühne. Mein heutiger Gast hat eine kreative Pause eingelegt, um uns jetzt mit Bella Vista die schönsten Aussichten des Musikjahres zu präsentieren. Hannes Ringelstetter ist heute mein Gast.
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0: Hannes, wenn du deinem jüngeren Ich, das damals in den 90ern mit der Band Schinderhannes gestartet ist, heute einen Rat geben könntest, gäb's da einen?
5: Ich glaube, ich war in den 90er zwei Sachen, die mir auffallen in der Rückschau. Zum einen verbissen, also so in eine Richtung, das muss jetzt irgendwie klappen. Und meine Lebenserfahrung sagt mir, wenn man so an was rangeht, klappt es in der Regel nicht. Und das Zweite ist, was ich gar nicht mehr mag, so in der Rückschau, ist so eine komische Coolness. Also, dass man gar nicht an sich selber so rankam, sondern dass man mit der Wirkung, die man erzeugt, beschäftigt war. Und zwar viele Stunden und viele Tage in der Woche.
0: Wirklich, war das so?
5: Ja, ich finde schon, also eher unbewusst. Ja. Aber es ging halt nicht um Weiterentwicklung oder ja, sich und die Welt irgendwas in die Welt zu geben, was irgendwie gut ist.
0: Sondern sie sehen nicht die anderen.
5: Genau, es ging ganz viel um Selbstverwirklichung, ohne sein Selbst zu kennen. Das finde ich in der Rückschau seltsam.
0: Ich habe unser Interview vom letzten Mal nochmal durchgehört und da hast du gesagt, dass das Älterwerden auch etwas Befreiendes haben kann. Was kannst du heute tun oder sagen, was du vielleicht dich mit 25 nicht getraut hättest?
5: Ich kann sagen, da bin ich jetzt anderer Meinung, macht aber nichts. Das finde ich zum Beispiel super wichtig. Oder ich habe gar keine Meinung. Ich weiß es nicht. Ich finde, das ist zum Beispiel was ich total
0: das super finde. Sehr befreiend find. Klingt das
5: ja. Ich weiß es nicht, finde ich eine der Sätze, die viel öfter fallen sollten.
0: Ich weiß es nicht. Ich weiß hast du aber nicht. Heute nicht gesagt bisher im Interview.
5: Nee, weil du hast mir ja noch keinen Wissens, waren ja keine Wissensfragen, keine W-Fragen. Nee, also das glaube ich ist ganz entscheidend für mich, so dass man da irgendwie raus ist.
0: Ja, die Welt dreht sich gefühlt immer schneller. Was erdet dich an einem völlig chaotischen Tag innerhalb von Minuten?
5: Schwimmen? Ja, Freunde, Familie, finde ich, mittlerweile tut's das. Früher wurde ich wahnsinnig nervös, wenn zu lang Familie und so Sachen war.
0: Weil?
5: Ja, weil ich halt was machen wollte.
0: Okay.
5: Und nicht einfach nur da sitzen, essen und reden übers Leben, sondern das finde ich mittlerweile wahnsinnig toll. Das erdet mich, wobei ich bin so eine komische Mischung als Typ aus so Feuer und Eherdung. Ich habe auch, wenn ich ein bisschen ins Fliegen komme, habe ich nicht das Gefühl, als sei ich nicht als im Wesen nicht geerdet.
0: Du hängst am Seil.
5: Ich hänge am Seil oder ich hupf halt hoch und land dann halt wieder auf dem Boden. Bei mir hat es viel mit Zeitmanagement zu tun, dass ich muss mir einfach Zeiten freihalten, wo ich in die Selbstpflege gehe und irgendwie coole Sachen mache, die absolut drinnen stattfinden, sage ich jetzt mal. Und dann geht es mir eigentlich gut.
0: 2005, Hannes, hatte ich ein Interview, ist schon sehr lang her, mit Franz Xaver Gernstl, Filmemacher. Der hat damals seinen Kinofilm rausgebracht, Auf der Suche nach dem Glück. Und ich habe mir überlegt, wie schließe ich das Interview ab mit irgendeiner philosophischen Frage. Und dann dachte ich mir, frage ich ihn einfach mal, was für ihn persönlich Glück bedeutet, wenn man so viel damit auch zu tun hat im Beruflichen. Und diese Frage habe ich irgendwie von dort an immer mitgenommen in jedes Interview. Und so heute auch hier nochmal in dieses Gespräch mit dir. Er hat letzte Woche geantwortet, der war nämlich zu Gast, der hat gesagt, nicht Glück macht zufrieden, sondern Zufriedenheit macht glücklich. Was ist deine Antwort drauf?
5: Das sind so Fragen, wo man auf keinen Fall einen Scheiß sagen will. ich glaube, wo ich mich am glücklichsten fühle, ist, wenn man diesem Leben zutraut, dass das schon passt. Also wenn man selber gar nicht so viel macht und dass es sich ändert, sondern wenn man so in diesen Flow geht und sagt, jetzt schaue ich mal, was kommt. Und wenn dann was kommt, und es kann sogar was Negatives sein, weil der Umgang plötzlich ein anderer ist. Du gehst aus dem Machen, Machen, Ändern, Ändern, Kämpfen, Kämpfen in so wie es ist, ist es. Und jetzt schaue ich mal, was da drin steckt für mich. Und diese Momente, wo wo du dann plötzlich spürst, ah, da steckt was drin und das macht was mit mir, da spürt man sich so auf der Welt, dass man so da ist. Mhm. Und ich glaube, dass in Wahrheit das Glücklichsein das Synonym ist dafür, ganz tief in uns, für gut, dass ich da bin.
0: Das ist interessant. Das kann ich nachvollziehen. Das, so eine Antwort hatte ich tatsächlich noch nie, Hannes. Danke dir.
5: Das tut mir leid.
0: Höchst philosophisch.
5: Das war gar keine Absicht.
0: Absicht ist auf jeden Fall, dass am 23. Oktober das neue Album rauskommt, Bella Vista. Und dann geht's auf Tour nächstes Jahr, unter anderem am 7. Januar in der Isar-Philharmonie in München zu sehen. Hannes, ich bin schon echt mega gespannt auf diese Platte. Freue mich sehr, die durchhören zu dürfen. Ehrlich gesagt, unter uns, ich habe sie schon durchhören können dürfen. Bin wirklich ein Fan von, ja. Wirklich.
5: Dankeschön,
0: freut ein mich. Ein cooles Werk geworden.
5: Ja, ja, freut mich.
0: Einen letzten Titel dürfen wir noch hören und da hast du dich jetzt für einen Titel einer befreundeten Band entschieden, ja. Die Sporties.
5: Genau, ich habe mich für die Sporties entschieden, die ja auch gerade neues Album draußen haben und vor allem mag ich Keine Blumen ohne Regen. Ich finde, das ist so deep irgendwie, für Sporties ungewöhnlich und ich habe das erste Mal gehört und es ist so krass, wie die das schaffen, dass du selbst bei ernsten Themen dann einen Ohrwurm hast über mehrere Stunden. Und das geht raus an den Peter, den Flo und den Rüde. Und keine Blumen ohne Regen.
0: Hannes, es hat super Spaß gemacht, mal wieder.
5: Mal wieder, ja. Bis ganz bald, sage ich jetzt einfach.
0: Würde ich
5: mal
0: auch frech. Sagen, weil du hast so viele Baustellen, da können wir uns spätestens
5: wir uns über
0: nächstes Jahr wieder Wahnsinn verabreden.
5: Unterhalten. Genau.
0: Alles Hannes, danke dir.

0: Der Musiker, Entertainer und absolute Herzensmensch Hannes Ringelstetter war heute mein Gast hier im Igor FM Talk Radio. Das ganze Gespräch könnt ihr wie alle anderen, die ich bisher hier so geführt habe, natürlich nochmal nachhören. Zum einen in der Igor FM Mediathek auf igorfm.de oder überall dort, wo es Podcasts gibt, von Spotify bis Apple Podcasts überall zu finden. Und wenn es euch gefällt, lasst uns doch einen Like oder einen Follow da. Eine neue Ausgabe des Talk Radios nächste Woche Mittwochabend wieder hier von 20 bis 21 Uhr. Macht's es gut.
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3: Ich bin Joshua Heise. Bundeskanzler Merz sieht die NATO nach ihrem Gipfel in Ankara gestärkt, trotz der massiven Kritik von US-Präsident Trump an Verbündeten. Man sei einen wichtigen Schritt vorangekommen, sagte Merz zum Abschluss des Treffens. Thomas Brockt berichtet.
4: Der große Knall ist ausgeblieben, das allein sorgt für gute Laune beim Kanzler. Merz lobt ausdrücklich den Auftritt von Trump in den Beratungen. Der habe aufmerksam zugehört und auch Äußerungen kleinerer Mitgliedstaaten mit großer Sympathie begleitet. Merz würdigt auch die Rolle von NATO-Generalsekretär Rutte, dem ja immer wieder vorgeworfen wird, Trump zu sehr zu umschmeicheln. Rüttes charmante und engagierte Art habe den Erfolg erst möglich gemacht.
3: Nach den Grünen zieht auch die Linke gegen die Krankenkassenreform vor das Bundesverfassungsgericht. Der Abgeordnete Gürpiner hat einen entsprechenden Eilantrag eingereicht. Wie schon die Grünen begründete er den Schritt mit den jüngsten Änderungsanträgen, die sich in der Kürze der Zeit nicht ordentlich prüfen ließen. Die Bundesregierung will das Gesetz am Freitag durch Bundestag und Bundesrat bringen. Mehrere EU-Parlamentarier fordern von europäischen Fußballverbänden eine Untersuchung gegen FIFA-Chef Infantino. Es geht um die Frage, ob die FIFA sich von US-Präsident Trump beeinflussen lassen hat, die Rotsperre gegen US-Spieler Balogun aufzuheben. Ein entsprechender Brief hat schon 72 Unterschriften gesammelt. Tennisprofi Alexander Zverev steht zum ersten Mal im Halbfinale von Wimbledon. Der 29-Jährige hat seinen Angstgegner Taylor Fritz überraschend glatt in 3 Sätzen besiegt und damit eine Serie von 7 Niederlagen gegen den Amerikaner beendet. Einen Monat nach seinem French Open-Sieg greift Zverev am Freitag gegen den Briten Arthur Ferry nach dem Finaleinzug.
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1: Ich bin Yves Simon. Ab morgen können erstmal keine neuen Anträge auf Heizungsförderung mehr gestellt werden. Bis zum 20. Juli gibt es einen Antragsstopp, weil die staatliche Förderbank KfW und das Bundesamt BAFA technisch umgerüstet werden. Ab dem 21. Juli gelten dann neue Förderbedingungen mit weniger Zuschuss für den Einbau von Wärmepumpen und anderen klimafreundlichen Heizungen. Die Teilnehmer des NATO-Gipfels in Ankara haben eine positive Bilanz gezogen. US-Präsident Trump spricht von einer unglaublichen Liebe im Raum, auch wenn er mal wieder die Partnerländer scharf angegriffen hat und Spanien mit einem Ende der Handelsbeziehungen gedroht hat. Auch sein Grönland-Anspruch war wieder Thema. NATO-Generalsekretär Rutte sagt trotzdem, das Bündnis ist aus seiner Sicht stärker und einiger als jemals zuvor. Die Deutsche Umwelthilfe hat jetzt einen Rechtsstreit gegen die Lufthansa gewonnen. Das Oberlandesgericht in Köln hat die Berufung der Airline zurückgewiesen. Die Lufthansa hatte damit geworben, dass Kunden ihre CO2-Emissionen durch nachhaltige Flugkraftstoffe direkt beim Buchen schon reduzieren können. Aber das Gericht hat das als irreführend angesehen, weil die Kraftstoffe ja erst zeitlich verzögert eingesetzt werden. Mit einem überraschend glatten Sieg in 3 Sätzen steht Tennisprofi Alexander Zverev zum ersten Mal in seiner Karriere im Wimbledon-Halbfinale. Der 29-Jährige hat damit seine Niederlagenserie gegen Angstgegner Taylor Fritz aus den USA gebrochen. Am Freitag, da steht Zverev dann dem britischen Außenseiter Arthur Ferry gegenüber.
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1: Ich bin Yves Simon. US-Präsident Trump hat ja die Waffenruhe mit dem Iran wieder für beendet erklärt und angreifen lassen. Der französische Präsident Macron sieht trotz der neuen Eskalation die Diplomatie noch nicht am Ende. Die 60-Tage-Frist soll erstmal weiterlaufen, meint er. Und Trump hat auch inzwischen bekräftigt, dass die Verhandlungen über Diplomaten weitergehen sollen. Schock im oberbayerischen Schongau. Dort sind bei einer mutmaßlichen Amoktat an einem Gymnasium zwei 13-jährige Mädchen mit einem Messer schwer verletzt worden. Sie schweben aber nicht mehr in Lebensgefahr, wie uns die Polizei mitgeteilt hat. Ein 16-jähriger Ex-Schüler soll der Amokläufer sein. Die beiden hat er wohl zufällig ausgewählt. Laut Innenminister Dobrindt ist der Täter kroatischer Staatsbürger. Näheres ist aber noch nicht bekannt. Nur, dass er in psychiatrischer Behandlung war und jetzt in Untersuchungshaft sitzt. Gestern gab es ja die Meldung, dass in New York ein 37-stöckiger Wolkenkratzer kurz vor dem Einsturz steht. Jetzt aber heißt es von Bürgermeister Mamdani, dass er wieder stabil ist. Nachdem sich zwei tragende Säulen verformt hatten, wurden keine weiteren Bewegungen festgestellt, heißt es jetzt. Das Gebäude wird aber weiter überwacht. Der Hochhauskomplex wird momentan zu rund 1600 Luxuswohnungen umgebaut. Die mexikanische Fußballikone Rafael Márquez wird neuer Nationaltrainer. Der ehemalige Barcelona-Profi und Assistenzcoach übernimmt nach dem WM-Ausscheiden im Achtelfinale gegen England das Amt vom bisherigen Trainer Aguirre. Er soll das Team mit Blick auf die nächste WM wieder fit bekommen. Die ist dann im Jahr 2030, also in 4 Jahren. Mexiko hatte das Achtelfinale vor heimischer Kulisse im Aztekenstadion gegen England mit 2:3 verloren.
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1: Ich bin Yves Simon. Wer darüber nachdenkt, sich eine neue Heizung einbauen zu lassen, dürfte sich darüber nicht sonderlich freuen, denn ab dem 21. Juli gelten neue Förderrichtlinien. Der Haushaltsausschuss senkt die maximal förderfähigen Kosten von momentan 30.000 Euro auf dann nur noch 28.000 Euro und auch der Bonus für einen schnelleren Austausch, der wird schrittweise reduziert und die Zuschüsse werden stärker nach Einkommen gestaffelt. Bis zum Inkrafttreten der neuen Regel gilt jetzt erstmal ein Antragsstopp, also jetzt noch schnell handeln, bringt auch nichts. Jetzt in der Nacht hat das US-Militär eine neue Welle von Angriffen gegen den Iran gestartet. Laut dem zuständigen Regionalkommando sollen damit die Fähigkeiten des Iran eingeschränkt werden, den Schiffsverkehr in der Straße von Hormuz zu stören. Schon gestern waren mehr als 80 Ziele im Iran von den USA angegriffen worden. Die Bundeswehr soll in Zukunft auch im Weltall kriegstüchtig werden. Nach Recherchen von WDR, NDR und Süddeutscher Zeitung sollen dazu nächstes Jahr 4 deutsche Testsatelliten ins All gebracht werden. Ziel dieser Satelliten soll es sein, andere Satelliten auszuspionieren und sie können die dann sogar stören. Das ist zumindest der Plan. Sollten Geschäfte bei uns in Deutschland häufiger am Sonntag öffnen dürfen als bisher? Die Menschen dazu sind im Land gespalten, das zeigt eine neue YouGov-Umfrage. 50%, also die Hälfte, ist dagegen und 43% würden das laut der Umfrage auf jeden Fall oder eher befürworten. Für uns berichtet Tanja Wagner.
2: Handelsverbände werben schon lange dafür, dass Geschäfte öfter und vor allem möglichst flexibel öffnen dürfen und nicht wie jetzt nur zu festgelegten Terminen. Shopping sei einfach auch Freizeiterlebnis, hieß es. Was die Verbraucher angeht, sprechen sich vor allem jüngere Menschen und Männer für das Sonntagsshopping aus. Die Gewerkschaften laufen gegen eine Lockerung der Regelungen Sturm. Der Sonntag sei für die Beschäftigten im Handel oft der einzig planbare freie Tag, argumentieren sie.
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1: Ich bin Yves Simon. Das ist eine Tat, die sprachlos macht. Nach einem Messerangriff an einem Gymnasium im oberbayerischen Schongau hat sich am Abend auch Bundesinnenminister Dobrindt ein Bild der Lage gemacht. Zwei 13-jährige Mädchen sind bei der Attacke schwer verletzt worden. Sie schweben aber zum Glück nicht mehr in Lebensgefahr. Der mutmaßliche Täter ist erst 16, Ex-Schüler, und er hatte erst versucht, einen Schuss abzugeben. Dann hat die Waffe aber versagt und er ist dann mit einem Messer auf die Mädchen losgegangen.
2: Der Täter ist ein ehemaliger Schüler des Gymnasiums. Er ist ausländischer Staatsangehöriger, EU-Bürger, kein Fluchthintergrund.
1: Innenminister Dobrindt, der Tatverdächtige, war offensichtlich in einer psychischen Ausnahmesituation. Weniger Bürokratie. Lange waren die Anträge auf Kindergeld oder auch auf Elterngeld mit einem regelrechten Wust an Formularen verbunden. Das aber soll jetzt einfacher werden. Das Kindergeld, das soll in Zukunft zum Beispiel komplett ohne Antrag ausgezahlt werden. Es reicht einfach die Meldung beim Standesamt, die ist ja sowieso Pflicht. Oft übernimmt das auch die Klinik, wo das Kind zur Welt gekommen ist. Dann soll das Geld automatisch fließen. Genau so will es heute der Bundestag beschließen. Es ist ein Bild der Geschlossenheit, das vom NATO-Gipfel in der türkischen Hauptstadt Ankara ausgehen soll. Es soll kräftig aufgerüstet werden im Militärbündnis, um sich der Bedrohung durch Russland entgegenzustemmen. Bei dem Gipfeltreffen sind auch neue Rüstungsverträge unterschrieben worden, im Umfang von umgerechnet 44 Milliarden Euro. Die NATO-Partner wollen außerdem gemeinsame Produktionskapazitäten ausbauen. Vor allem die Europäer haben versprochen, in Zukunft mehr beizusteuern. Erst vor kurzem hat Alexander Zverev ja die French Open gewonnen und damit seinen ersten Grand-Slam-Titel überhaupt. Jetzt steht der Hamburger nach einem klaren Sieg im Wimbledon-Viertelfinale zum ersten Mal im Halbfinale von London. Der French Open-Champion hat auch noch gegen seinen bisherigen Angstgegner deutlich gewonnen, gegen den US-Amerikaner Taylor Fritz. Erstmal mit 6:4 und nochmal 6:4 im zweiten Satz und dann im letzten sogar mit 6:2. Morgen trifft der 29-Jährige dann auf den britischen Außenseiter Arthur Ferry.
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